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4: Ich bin Moritz Einzel. Beim Debüt von Jürgen Klopp als Bundestrainer hat die deutsche Fußballnationalmannschaft gegen die Niederlande unentschieden gespielt. Die

0: gilt. Wer Organspender sein will, muss dazu aktiv Ja sagen. Viele Bundestagsabgeordnete wollen das gerne umdrehen. Jeder soll erstmal Organspender sein. Wer das nicht will, muss aktiv Nein sagen. Fraktionsübergreifend gibt es jetzt einen neuen Vorstoß für diese Widerspruchslösung. Gestern wurde darüber im Bundestag debattiert. Ein Befürworter ist der grünen Abgeordnete Kellner.
1: Die Widerspruchsregelung ist die Lösung in den allermeisten europäischen Ländern. Deutschland geht einen Sonderweg, profitiert aber überdurchschnittlich von Organspenden aus dem Ausland. Das ist für mich ethisch schwer zu rechtfertigen.
0: Eine andere Abgeordnetengruppe will dagegen nur deutlich mehr Aufklärung über die Organspende und Aufforderungen, sich zu entscheiden. Die deutsche Wirtschaft könnte deutlich stärker wachsen als bisher angenommen. Führende Wirtschaftsinstitute haben in ihrer Herbstprognose die Wachstumserwartung auf 1,3% erhöht. Im Frühjahrsgutachten waren sie noch von 0,6% ausgegangen. Der britische Premier Burnham will das Alkoholverbot in englischen Stadien kippen. Der Labour-Politiker hat die Regelung als diskriminierend und unfair gegenüber Fußballfans bezeichnet. Das Alkoholverbot in englischen und walisischen Stadien gilt seit gut 40 Jahren.
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0: Es ist klar oder örtlich neblig bei uns in Bayern bei Temperaturen zwischen plus 6 und minus 1 Grad. Tagsüber, da lösen sich die Nebelfelder dann meist rasch auf und es scheint häufig die Sonne. Im östlichen Bergland bilden sich vorübergehend harmlose Quellwolken. Die Höchstwerte liegen bei 16 bis 22 Grad. Von Samstag bis weit in die neue Woche erwartet uns mit einem stabilen Hoch viel Sonnenschein.

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1: Mit Moritz Einzel. Rund 3 Monate nach dem frühen WM-Aus weht ein frischer Wind bei der deutschen Fußballnationalmannschaft. Die Ära Jürgen Klopp hat begonnen. Bei seinem ersten Spiel als Bundestrainer gab es ein Unentschieden. Die Nations League-Partie in Amsterdam gegen die Niederlande endete 1:1. Verteidiger Jonathan Tah mit seinem Fazit bei RTL.
2: Erstmal hätten wir natürlich gerne dieses Spiel heute gewonnen. Klar, es gab auf beiden Seiten Chancen, aber am Ende natürlich, wenn du 1-0 führst, dann willst du es auch über die Bühne bringen. Wie das Tor dann gefallen ist, war überragend von denen gemacht. Aber ich glaube, das ist das Gefühl von uns allen. Wir haben einen guten ersten Schritt gemacht.
1: Felix Metscher brachte Deutschland in der 32. Minute in Führung. Erst in der Nachspielzeit gelang den Niederländern der Ausgleich. Seit Monaten ächzt Deutschland unter hohen Spritpreisen. Heute soll der Weg freigemacht werden für einen neuen Tankrabatt. Der Bundestag stimmt über die Entlastungsmaßnahme für Autofahrer ab. Anschließend soll das Gesetz auch den Bundesrat passieren. Von Oktober bis Jahresende soll die Energiesteuer auf Diesel und Benzin um 17 Cent pro Liter gesenkt werden. Kritiker sagen, der Tankrabatt ist mal wieder eine Hilfe mit der Gießkanne und da profitieren auch Leute davon, die es gar nicht nötig haben. Künftig soll der Staat in Krisenzeiten auch nach Einkommen gestaffelt Geld an Bürgerinnen und Bürger überweisen können. Nach Informationen der Süddeutschen Zeitung wird da gerade dran gearbeitet. Das Bundeszentralamt für Steuern soll dafür künftig Infos über Kontodaten und Einkommensverhältnisse abrufen können. Im Bundestag ist gestern über die Organspende gesprochen worden. Abgeordnete verschiedener Fraktionen suchen erneut nach einer Mehrheit für eine Einführung der sogenannten Widerspruchslösung. Spender wäre dann jeder, der zu Lebzeiten nicht ausdrücklich widersprochen hat. Wann darüber abgestimmt wird, ist noch unklar. Im Zentrallager der Discounterkette Norma in Regenstauf hat die Lebensmittelüberwachung Rattenbefall festgestellt. Nach Angaben des Regensburger Landratsamtes wurden die Hygienemängel mittlerweile beseitigt. Norma bekam Auflagen und muss mit weiteren Kontrollen rechnen. Zudem seien 2 Bußgeldverfahren eingeleitet und Zwangsgelder verhängt worden, hieß es.
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1: Es ist klar oder örtlich neblig bei uns in Bayern bei Temperaturen zwischen +6 und -1 Grad. Tagsüber, da lösen sich die Nebelfelder dann meist rasch auf und es scheint häufig die Sonne. Im östlichen Bergland bilden sich vorübergehend harmlose Quellwolken. Die Höchstwerte liegen bei 16 bis 22 Grad. Von Samstag bis weit in die neue Woche erwartet uns mit einem stabilen Hoch viel Sonnenschein.
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1: Eine Meldung von der A99 Eschenrieder Spange, die ist zwischen dem Dreieck München-Eschenried und dem Dreieck München-Allach nach einem schweren Unfall gesperrt.
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1: Ich bin Moritz Einzel. Rund 3 Monate nach dem frühen WM-Aus weht ein frischer Wind bei der deutschen Fußballnationalmannschaft. Die Ära Jürgen Klopp hat begonnen. Bei seinem ersten Spiel als Bundestrainer gab es ein Unentschieden. Die Nations League-Partie in Amsterdam gegen die Niederlande endete 1:1. Verteidiger Jonathan Tah mit seinem Fazit bei RTL.
2: Erstmal hätten wir natürlich gerne dieses Spiel heute gewonnen. Klar, es gab auf beiden Seiten Chancen, aber am Ende natürlich, wenn du 1:0 führst, dann willst du es auch über die Bühne bringen. Wie das Tor dann gefallen ist, war überragend von denen gemacht. Aber ich glaube, das ist das Gefühl von uns allen. Wir haben einen guten ersten Schritt gemacht.
1: Felix Metscher brachte Deutschland in der 32. Minute in Führung. Erst in der Nachspielzeit gelang den Niederländern der Ausgleich. Seit Monaten ächzt Deutschland unter hohen Spritpreisen. Heute soll der Weg freigemacht werden für einen neuen Tankrabatt. Der Bundestag stimmt über die Entlastungsmaßnahme für Autofahrer ab. Anschließend soll das Gesetz auch den Bundesrat passieren. Von Oktober bis Jahresende soll die Energiesteuer auf Diesel und Benzin um 17 Cent pro Liter gesenkt werden. Kritiker sagen, der Tankrabatt ist mal wieder eine Hilfe mit der Gießkanne und da profitieren auch Leute davon, die es gar nicht nötig haben. Künftig soll der Staat in Krisenzeiten auch nach Einkommen gestaffelt Geld an Bürgerinnen und Bürger überweisen können. Nach Informationen der Süddeutschen Zeitung wird da gerade dran gearbeitet. Das Bundeszentralamt für Steuern soll dafür künftig Infos über Kontodaten und Einkommensverhältnisse abrufen können. Im Zentrallager der Discounterkette Norma in Regenstauf hat die Lebensmittelüberwachung Rattenbefall festgestellt. Nach Angaben des Regensburger Landratsamtes wurden die Hygienemängel mittlerweile beseitigt. Norma bekam Auflagen und muss mit weiteren Kontrollen rechnen. Zudem seien 2 Bußgeldverfahren eingeleitet und Zwangsgelder verhängt worden, hieß es.
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1: Es ist klar oder örtlich neblig bei uns in Bayern bei Temperaturen zwischen +6 und -1 Grad. Tagsüber, da lösen sich die Nebelfelder dann meist rasch auf und es scheint häufig die Sonne. Im östlichen Bergland bilden sich vorübergehend harmlose Quellwolken. Die Höchstwerte liegen bei 16 bis 22 Grad. Von Samstag bis weit in die neue Woche erwartet uns mit einem stabilen Hoch viel Sonnenschein.

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3: Mit Moritz Einzel. Die deutsche Fußballnationalmannschaft hat beim Debüt des neuen Bundestrainers Jürgen Klopp einen Sieg verpasst. Beim Nations League-Auftakt in Amsterdam gegen die Niederlande reichte es für ein 1:1. Klopp sagte, Intensität, Bereitschaft und Leidenschaft seien gut gewesen beim DFB-Team.
4: Hätte sehr gerne gewonnen, habe aber nicht den Eindruck, dass das auch der Ausgleich unverdient war, vor allem nicht in der Art und Weise. Das war natürlich ein fantastisches Tor. Und viel wichtiger ist natürlich für mich, als jetzt irgendwie ein 1-0 über die Zeit zu bringen, die ganzen anderen Informationen, die wir bekommen haben. Und mit denen arbeiten wir jetzt.
3: Für Deutschland erzielte Felix Metscher in der 32. Minute das Tor. In der Nachspielzeit kam der Ausgleich durch Cody Gakpo. Der Bundestag soll heute über den neuen Tankrabatt abstimmen. Damit will die Regierung die Autofahrer wegen der hohen Spritpreise entlasten. Ab Oktober soll die Energiesteuer auf Benzin und Diesel bis Jahresende um 17 Cent pro Liter sinken. Nach der Abstimmung im Parlament geht der Gesetzentwurf noch in den Bundesrat. Schülerinnen und Schüler wollen heute auf die Straße gehen, um gegen eine mögliche Wehrpflicht zu demonstrieren. Wie die Initiative Schulstreik gegen Wehrpflicht mitgeteilt hat, sind bundesweit etwa 100 Demos geplant. Das Gesetz über den neuen Wehrdienst sieht erstmal vor, dass junge Männer ab dem Jahrgang 2008 verpflichtend zur Musterung müssen. Amnesty International hat gefordert, dass die US-Einwanderungsbehörde ICE aufgelöst wird. Die Menschenrechtsorganisation wirft ICE vor, Menschenrechtsstandards zu verletzen, und zwar systematisch. Übergriffe der Behörde auf Migranten oder Asylsuchende seien von rassistischen Narrativen geprägt, so Amnesty. In den USA muss ein Rennpferd umbenannt werden. Sein ursprünglicher Name Austrian Painter, also österreichischer Maler, könnte nämlich als Anspielung auf Adolf Hitler verstanden werden. Man habe eine Beschwerde wegen des Namens erhalten, teilte der US Jockey Club mit. Der Besitzer erklärte einem Fachportal zufolge, die Familie seiner Frau stamme aus Österreich und er habe das Pferd nach deren Lieblingsmaler Gustav Klimt benannt.
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3: Es ist klar oder örtlich neblig bei uns in Bayern bei Temperaturen zwischen plus 6 und minus 1 Grad. Tagsüber lösen sich die Nebelfelder meist rasch auf und es scheint häufig die Sonne. Im östlichen Bergland bilden sich vorübergehend harmlose Quellwolken. Die Höchstwerte liegen bei 16 bis 22 Grad. Von Samstag bis weit in die neue Woche erwartet uns mit einem stabilen Hoch viel Sonnenschein.
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3: Die A99 ist zwischen dem Dreieck München-Eschenried und dem Dreieck München-Allach gesperrt nach einem schweren Unfall. Und A995 Kreuz München-Süd Richtung München. Auch hier haben wir eine Sperre zwischen Unterhaching-Nord und München-Giesing wegen Bauarbeiten. Das Ganze soll noch bis ca. 5 Uhr früh dauern.
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5: Ich bin Moritz Einzel. Die deutsche Fußballnationalmannschaft hat beim Debüt des neuen Bundestrainers Jürgen Klopp einen Sieg verpasst. Beim Nations League Auftakt in Amsterdam gegen die Niederlande reichte es für ein 1:1. Klopp sagte, Intensität, Bereitschaft und Leidenschaft seien gut gewesen beim DFB-Team.
6: Hätte sehr gerne gewonnen, habe aber nicht den Eindruck, dass es auch der Ausgleich unverdient war, vor allem nicht in der Art und Weise. Es war natürlich ein fantastisches Tor. Und viel wichtiger ist natürlich für mich, als jetzt irgendwie ein 1:0 über die Zeit zu bringen, die ganzen anderen Informationen, die wir bekommen haben. Und mit denen arbeiten wir jetzt.
5: Für Deutschland erzielte Felix Metscher in der 32. Minute das Tor. In der Nachspielzeit kam der Ausgleich durch Cody Gakpo. Der Bundestag soll heute über den neuen Tankrabatt abstimmen. Damit will die Regierung die Autofahrer wegen der hohen Spritpreise entlasten. Ab Oktober soll die Energiesteuer auf Benzin und Diesel bis Jahresende um 17 Cent pro Liter sinken. Nach der Abstimmung im Parlament geht der Gesetzentwurf noch in den Bundesrat. Schülerinnen und Schüler wollen heute auf die Straße gehen, um gegen eine mögliche Wehrpflicht zu demonstrieren. Wie die Initiative Schulstreik gegen Wehrpflicht mitgeteilt hat, sind bundesweit etwa 100 Demos geplant. Das Gesetz über den neuen Wehrdienst sieht erstmal vor, dass junge Männer ab dem Jahrgang 2008 verpflichtend zur Musterung müssen. In den USA muss ein Rennpferd umbenannt werden. Sein ursprünglicher Name Austrian Painter, also österreichischer Maler, könnte nämlich als Anspielung auf Adolf Hitler verstanden werden. Man habe eine Beschwerde wegen des Namens erhalten, teilte der US Jockey Club mit. Der Besitzer erklärte einem Fachportal zufolge, die Familie seiner Frau stamme aus Österreich und er habe das Pferd nach deren Lieblingsmaler Gustav Klimt benannt.
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5: Es ist klar oder örtlich neblig bei uns in Bayern bei Temperaturen zwischen +6 und -1 Grad. Tagsüber löst

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3: Mit Moritz Einzel, guten Morgen. Seit Monaten ächzt Deutschland unter hohen Spritpreisen. Heute soll der Weg freigemacht werden für einen neuen Tankrabatt. Der Bundestag stimmt über die Entlastungsmaßnahme für Autofahrer ab. Anschließend soll das Gesetz auch den Bundesrat passieren. Von Oktober bis Jahresende soll die Energiesteuer auf Diesel und Benzin um 17 Cent pro Liter gesenkt werden. In rund 100 Städten in Deutschland wollen heute Schülerinnen und Schüler gegen eine mögliche Wehrpflicht demonstrieren. Die Proteste gehen auf die Initiative Schulstreik gegen Wehrpflicht zurück. Im Januar trat das Gesetz über den neuen Wehrdienst in Kraft. Es sieht erstmal nur vor, dass junge Männer ab dem Jahrgang 2008 zur Musterung müssen. Nach dem tödlichen Unfall an einem Freefall Tower auf dem Münchner Oktoberfest werten die Ermittler Videos vom Ort des Geschehens aus. Es lägen inzwischen mehrere Aufnahmen vor, sagte eine Sprecherin der Münchner Staatsanwaltschaft. Mehrere Zeugen hatten sich gemeldet. Noch ist unklar, warum ein 52-jähriger Sicherheitsmitarbeiter am Montag von einer Gondel eingeklemmt und tödlich verletzt wurde. Bei der UN-Generalversammlung in New York hat Israels Ministerpräsident Netanyahu gesprochen. Dabei verließen zahlreiche Ländervertreter demonstrativ den Saal. Andere Delegierte applaudierten dem israelischen Regierungschef. Netanyahu rechtfertigte bei den Vereinten Nationen Israels Vorgehen gegen die Hamas, die Hisbollah und den Iran. Den Vorwurf, im Gazastreifen einen Völkermord begangen zu haben, wies er erneut scharf zurück. Beim Debüt von Jürgen Klopp als Bundestrainer hat die deutsche Fußballnationalmannschaft unentschieden gespielt. Die Nations League-Partie in Amsterdam gegen die Niederlande endete 1:1. Klopp sagte hinterher:
4: Ich war in vielen Momenten mit unserem Spiel zufrieden. Habe ich den Eindruck, dass wir auch nur Richtung Perfektion unterwegs waren? Das war man nicht. Aber wenn man das nicht ist, dann muss man so einen Spirit entwickeln, in dem man absolut bereit ist, alles rauszuhauen. Weil nur an den sonnigen Tagen performen zu können, damit kann ich ehrlich gesagt relativ wenig anfangen. Es war für ein erstes Spiel, war so viel dabei, womit wir super arbeiten können.
3: Am Sonntag folgt Klopps Heimpremiere als Bundestrainer in Augsburg gegen Griechenland.
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5: Und da bekommen wir heute erst Nebel in der Früh, dann Sonne und ein paar harmlose Wolken. Tagestopwerte 17 bis 19 Grad. Morgen starten wir wieder mit Nebel, dann nochmal richtig schön Spätsommer bei uns in Oberbayern mit bis zu 23 Grad.
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5: Guten Morgen auf die Straßen. Machen wir es kurz. Da habe ich nichts.
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5: Und da habe ich auch nichts. Wenn ihr was habt, gerne her damit per Telefon oder WhatsApp unter 08000 1064 1064.
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5: Einen schönen guten Morgen wünsche ich euch. Und mei, also wenn ihr es noch nicht geplant habt, Spätsommerwetter am Wochenende, perfekt für einen schönen Familienausflug. Und Tipps dafür gibt's gleich wieder, und zwar um 16:45 in meinen 111 Dingen in Oberbayern, die ihr unbedingt mal gemacht haben müsst.
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11:55. Und am Wochenende schön wieder im Biergarten in der Sonne sitzen. Geht wunderbar zum Beispiel auf der Wiesn, klar. Aber zum Beispiel auch herrlich schön am Maisinger See oder in Tutzing im Nordbad. Spätsommer, wir kommen. Bis es soweit ist, jetzt erstmal Robbie Williams zum startenden Tag mit She's the One hier bei Radio Top FM.

0: Schönen guten Morgen euch. Hier ist das Top FM Frühstücksradio.
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0: Am Wochenende gibt's in Erding und in Gilching wieder eine lange Nacht der Feuerwehr. Das ist immer ein großes Familienfest mit Hüpfburg, Spritzwand und viel mehr. Und es gibt natürlich jede Menge Vorführungen und einen Blick hinter die Kulissen. Die lange Nacht der Feuerwehr in Erding und in Gilching ist jeweils morgen ab 15 Uhr. Und im Münchner Olympiapark ist am Wochenende das große Outdoor-Sportfestival. Da können wir mehr als 60 Sportarten ausprobieren, wie zum Beispiel Biathlon, Laserschießen, Hochseilgarten oder Zumba. Essen und Trinken gibt's natürlich auch. Das Outdoor-Sportfestival im Münchner Olympiapark ist am Sonntag von 10 bis 18 Uhr.
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1: Ich bin Moritz Einzel. Guten Morgen. Seit Monaten ächzt Deutschland unter hohen Spritpreisen. Heute soll der Weg freigemacht werden für einen neuen Tankrabatt. Der Bundestag stimmt über die Entlastungsmaßnahme für Autofahrer ab. Anschließend soll das Gesetz auch den Bundesrat passieren. Von

0: Nach dem tödlichen Unfall an einem Freefall Tower auf dem Münchner Oktoberfest werten die Ermittler Videos vom Ort des Geschehens aus. Es lägen inzwischen mehrere Aufnahmen vor, sagte eine Sprecherin der Münchner Staatsanwaltschaft. Mehrere Zeugen hatten sich gemeldet. Noch ist unklar, warum ein 52-jähriger Sicherheitsmitarbeiter am Montag von einer Gondel eingeklemmt und tödlich verletzt wurde. Beim Debüt von Jürgen Klopp als Bundestrainer hat die deutsche Fußballnationalmannschaft unentschieden gespielt. Die Nations League-Partie in Amsterdam gegen die Niederlande endete 1:1. Klopp sagte hinterher:
1: Ich war in vielen Momenten mit unserem Spiel zufrieden. Habe ich den Eindruck, dass wir auch nur Richtung Perfektion unterwegs waren? Das war man nicht. Aber wenn man das nicht ist, dann muss man so einen Spirit entwickeln, in dem man absolut bereit ist, alles rauszuhauen. Weil nur an den sonnigen Tagen performen zu können, damit kann ich ehrlich gesagt relativ wenig anfangen. Es war für ein erstes Spiel, war so viel dabei, womit wir super arbeiten können.
0: Am Sonntag folgt Klopps Heimpremiere als Bundestrainer in Augsburg gegen Griechenland.
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3: Und da starten wir mit ein bisschen Nebel in diesen Tag, aber dann im Laufe des Tages viel Sonnenschein, Tagestopwerte 17 bis 19 Grad. Und morgen geht's genauso weiter, da kriegen wir bis zu 23 Grad.
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3: Guten Morgen auf die Straßen, da habe ich momentan keine Meldungen für euch.
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3: Auch da noch alles sauber. Wenn ihr was habt, gerne her damit per Telefon oder WhatsApp unter 08000 1064 1064.
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Schlaf ist gut für unser Immunsystem, klar. Aber jetzt kam raus, wer mehr träumt, wird noch seltener krank. Hier ist das Top FM Frühstücksradio, 20 vor 6. Und Forscher haben Daten von fast 100.000 Menschen ausgewertet. Bei denen wurde der Schlaf analysiert und knapp 9 Jahre lang geschaut, wie oft jemand krank wird. Rauskam, es kommt auf den REM-Schlaf an. Das ist die Schlafphase, wo wir besonders oft und intensiv träumen. Und wer mehr REM-Schlaf hatte, der hatte ein geringeres Risiko, an über 80 Krankheiten zu erkranken. Ob das jetzt auch funktioniert, wenn wir morgens verträumt unsere Kaffeetasse anschauen, ist aber unklar. Ihr hört Radio Top FM. Guten Start euch.

0: 5:48. Schönen guten Morgen.
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0: Woher kommt eigentlich der Brauch mit der Dirndlschleife und dem Beziehungsstatus?
2: Woher genau der Brauch kommt, das ist nicht ganz klar, aber es gibt die Vermutung, dass das auf eine alte Tradition zurückgeht. Früher ist der Ehemann nämlich oft links von seiner Frau gelaufen und damit die Dirndlschleife nicht im Weg war, haben verheiratete Frauen sie dann einfach auf der rechten Seite getragen. Frauen ohne Partner hatten da natürlich dann mehr Freiheit, sie konnten die Schleife auch auf der linken Seite binden. Bis heute wird's auch so gemacht. Die Schleife rechts heißt vergeben, links Single und in der Mitte, egal ob vorne oder hinten, Witwe oder Kinder.
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4: Mit Zoe Mesenbrink. Schönen guten Morgen. Pendler in Oberbayern können bald Geld sparen. Im Bundestag und Bundesrat soll heute der Tankrabatt beschlossen werden. Von Anfang Oktober bis Ende Dezember sollen die Spritpreise damit wieder um 17 Cent je Liter gesenkt werden. Das Konzept kennen wir noch von Mai und Juni. Spätestens ab dem neuen Jahr soll dann auch ein Preisdeckel eingeführt werden. War's das oder kommt da noch mehr? Am Dienstag sind an der Zugspitze Felsmassen abgebrochen und auch Mittwoch und Donnerstag hat der Berg weiter gebröckelt. Laut Experten können auch weiterhin Felsmassen abbrechen. Um zu überprüfen, wie viel Gestein genau herausgebrochen ist, soll eine Drohne die Abbruchstelle heute untersuchen. Aktuell wird geschätzt, dass zwischen 6 und 8 LKW-Ladungen heruntergekommen sind. Die deutsche Fußballnationalmannschaft ist mit einem Unentschieden in die Nations League gestartet. Beim Spiel gegen die Niederlande hat es am Ende für ein 1:1 gereicht. Das Spiel war das erste mit Jürgen Klopp als Bundestrainer und er hat auch schon sein Fazit gezogen.
5: Die Intensität, die Bereitschaft, die Leidenschaft, die wir an den Tag gelegt haben, war gut. Viele Fußballdetails waren auch gut. Hätte sehr gerne gewonnen, habe aber nicht den Eindruck, dass das auch der Ausgleich unverdient war, vor allem nicht in der Art und Weise. Das war natürlich ein fantastisches Tor.
4: Am Samstag geht es für Deutschland dann in Augsburg gegen Griechenland.
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6: Baseball, Bogenschießen oder sogar Biathlon. Das Outdoor-Sportfestival hier in München feiert 10. Geburtstag und alle sind eingeladen. Den ganzen Sonntag über gibt's im Olympiapark ein buntes Sportprogramm mit über 60 verschiedenen Angeboten, darunter zum Beispiel Neusegeln und Footvolley. Los geht's am Sonntag um 10 Uhr. Der Eintritt ist frei. Alle Infos findet ihr auf topfm.de. Aus München, Robert Sterner.
4: Und mehr Nachrichten aus Oberbayern gibt's auch wieder in einer halben Stunde in den Top FM Nachrichten.
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8: Ja, da messen wir in Germering am Abenteuerspielplatz 5 Grad, Kirchheim im Kreis München sind es 4, aber es geht heute rauf auf 17 bis 19 Grad Tagestop-Temperaturen und wenn sich der Nebel verzogen hat, kommt überall die Sonne raus. Morgen das gleiche, bis zu 24 Grad, am Sonntag nochmal Spätsommerwetter mit bis zu 25 Grad.
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8: Guten Morgen auf die Straßen. Vorsicht bitte A99 Ostumfahrung Richtung Nürnberg. Zwischen Hohenbrunn und der Raststätte Vaterstetten Ost, da liegen Fahrzeugteile auf der Straße. Und A8 Stuttgart Richtung München, zwischen Langwied und Kreuzwest, da 4 Minuten plus.
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8: Da hatte Andi im Blitzer gemeldet, Pullach im Isartal, die Wolfratshauser Straße, merci dir. Aslingen, Kreis Ebersberg, die Rosenheimer Straße, Maisach, Kreis Fürstenfeldbruck, Luststraße und noch in München die Implerstraße beidseitig. Wenn ihr noch was habt, 08000 1064 1064, die Nummer zu uns für Telefon und für WhatsApp.
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8: Einen schönen guten Morgen euch. Und auf Schloss Kaltenberg, da gibt's gerade eine ganz eigene Welt. Über 50.000 Kürbisse wurden da verbaut. Und ich lade euch ein. Ich schenke euch Karten für die Kaltenberger Kürbiswelten. Und zwar gleich um 10 nach 6.
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Am Wochenende kommt der Sommer zurück und dann habe ich was für euch. Das fühlt sich an, wie als würden wir in eine Abenteuerwelt eintauchen. Ich schenke euch Karten für die Kaltenberger Kürbiswelten. Hier ist das Top FM Frühstücksradio und die Kürbiswelten, die müsst ihr mal gesehen haben. Auf dem ganzen Schlossgelände wurden aus über 50.000 Kürbissen riesige Figuren gebaut. Es gibt Kunstwerke aus Kürbissen, aus ganz kleinen und aus riesigen. Und manche Kürbisse sind sogar so groß, dass wir damit übers Wasser paddeln können. Und jetzt kommt's. Ich lade euch ein. Zu den Kaltenberger Kürbiswelten einfach anrufen und die Jubelleitung treffen. Die Nummer 08000 1064 1064. Und während ihr anruft, spiele ich euch dabei Shakespeare Sister mit Hello. Hier bei Radio Top FM. Schönen guten Morgen euch. 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
16: Mit Zoe Mesenbrink. Schönen guten Morgen. Wenig zielgenau und sehr teuer. Das sagen Kritiker zum Tankrabatt, der heute im Bundestag und Bundesrat beschlossen werden soll. Geplant ist, dass die Spritpreise um 17 Cent pro Liter gesenkt werden. Der Tankrabatt soll von Anfang Oktober bis Ende Dezember gelten und Autofahrer entlasten. In rund 100 deutschen Städten gehen heute Schülerinnen und Schüler auf die Straße. Sie wollen gegen die mögliche Wehrpflicht protestieren, die kommen könnte, wenn sich nicht genügend Freiwillige finden. Auch in München wird gestreikt. Los geht's um 10 Uhr am Giesinger Bahnhof. Wer hat Caroline gesehen? Die 25-Jährige wird seit mehr als 2 Wochen vermisst. Jetzt hofft die Polizei auf Hinweise aus der Bevölkerung. Caroline ist bergaffin und wurde zuletzt im Raum Garmisch-Partenkirchen gesehen. Wer die junge Frau gesehen hat, soll sich bei der Polizei melden. Ein Bild von der Vermissten gibt's auf topfm.de. Das mittlere Wiesenwochenende steht bevor und das bedeutet Italienerwochenende auf dem Münchner Oktoberfest. Damit die Italiener problemlos von Rom bis nach

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1: Und da haben wir gerade eben heute schon Temperaturen, ja, so 4, 5 Grad ungefähr in Oberbayern, aber im Laufe des Tages geht's rauf auf Tagestopwerte von 17 bis 19 Grad. Dazu erst Nebel, dann viel Sonnenschein. Und dann steht Spätsommerwetter im Kalender. Am Samstag schon bis zu 24 Grad, Sonntag bis zu 25 Grad. Wir starten immer mit Nebel und dann bekommen wir viel Sonne.
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1: Da dauert es gerade am längsten auf der A8 Stuttgart Richtung München. Zwischen Dachau, Fürstenfeldbruck und Kreuzwest brauchen wir 12 Minuten länger. Und noch die A99 Ostumfahrung Richtung Nürnberg. Zwischen Hohenbrunn und Kreuzost, da stockender Verkehr.
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1: Pöcking, Kreis Starnberg, Ferdinand von Millerstraße, kommt vom Emil, dankeschön. Daniela meldet, Maisach, Kreis Fürstenfeldbruck, Luststraße. Auch dir, merci. Assling, Kreis Ebersberg, Rosenheimer Straße und München, Implerstraße beidseitig. Wenn ihr noch was habt, 08000 1064 1064, die Nummer zu uns für Telefon und für WhatsApp.
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0: 6.40 Uhr. Schönen guten Morgen. Hier ist das Top FM Frühstücksradio. 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
0: Wir gehen zum Discounter einkaufen und können dabei gleich noch unsere IKEA-Bestellung einsammeln. In München und Umgebung gibt's an 16 Aldi-Süd-Filialen IKEA-Abholstationen, unter anderem in Ebersberg, Dorfen oder auch in Penzberg. Heißt, wer online bestellt, muss also nicht extra zu IKEA fahren. Tamagotchi war gestern. Jetzt kommt das KI-Tamagotchi. Meta hat den Muse Charm vorgestellt. Ein kleines Gadget mit Bildschirm, auf dem ein virtueller KI-Begleiter lebt. Der kann mit uns quatschen und sogar zwei Muse-Figuren können miteinander interagieren. Noch dieses Jahr soll das Teil auf den Markt kommen. U2 bringt am 13. November ein neues Album raus und darauf ist Dolly Partons letzte Gesangsaufnahme zu hören. Auf Carnaval de Luz gibt es einen gemeinsamen Song von Bono und der im August verstorbenen Country-Ikone. Torn heißt das Duett, es ist der letzte Song auf dem Album. Bono und Dolly Parton haben den Text dafür neu geschrieben.
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0: Freitagmorgen, hier ist das Top FM Frühstücksradio. Servus.
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0: Mal kurz raus aus dem Wiesentrubel, einfach durchatmen, die Menschenmassen für einen Moment hinter sich lassen und trotzdem mittendrin sein. Juliane, wie sieht diese Lösung aus?
2: Die Rettung ist die Bavaria-Statue direkt am Festgelände und das ist ein absoluter Geheimtipp. Ihr könnt nämlich in die Statue reingehen, über eine Wendeltreppe kommen wir dann ganz nach oben in den Kopf und in den Augen der Bavaria, da sind zwei Gucklöcher und da können wir über die ganze Wiesen schauen und uns mal kurz von dem Trubel erholen.
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0: das Top FM Frühstücksradio 6.56 Uhr. Und warum sich Autofahrer jetzt freuen können, das hört ihr gleich in den Top FM Nachrichten um 7 bei Zoe Mesenbrink.
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8: Mit Zoe Mesenbrink. Schönen guten Morgen. Autofahrer in Oberbayern dürfen sich auf Oktober freuen. Ursula Winkler aus der Top FM Nachrichtenredaktion. Bundestag und Bundesrat sollen heute den nächsten Tankrabatt auf den Weg bringen.
20: Jetzt muss es schnell gehen, denn der Rabatt soll schon ab Oktober, also ab nächsten Donnerstag, für 3 Monate gelten. Der Liter Sprit wird mit der Steuersenkung knapp 17 Cent günstiger, wenn die Tankstellen den Rabatt voll weitergeben. Bei der ersten Auflage im Mai und Juni hatten Institute und das Bundeskartellamt errechnet, dass das nur teilweise der Fall war. Die Mineralölwirtschaft bestreitet das. Ursula Winkler, Nachrichtenredaktion.
8: Viele Gesichter, eine Heimat. Unter diesem Motto startet heute die Aktionswoche der Bayerischen Feuerwehren. Die Aktionswoche soll zeigen, dass jeder und jede bei der Freiwilligen Feuerwehr mitmachen kann. Geplant sind Besichtigungen, Schauübungen und weitere Veranstaltungen in ganz Bayern. In Gilching im Landkreis Starnberg gibt es morgen die lange Nacht der Feuerwehr, genauso auch in Erding. Bei beiden Feuerwehren geht's um 15 Uhr los mit dem Programm. Das Furtnerbräu in Freising ist gerettet. Dank genügend Unterstützerabos, Genossenschaftsanteilen und jeder Menge Hilfe konnte die gegründete Genossenschaft das Wirtshaus jetzt kaufen und ein Erbbaurecht über 99 Jahre vereinbaren. Insgesamt haben über 1700 Freisinger und Freisingerinnen mitgeholfen. Anfang Oktober soll der Furtner wieder aufmachen, wenn auch mit eingeschränktem Betrieb. Und im Sommer 2027 soll dann die nächste große Bauphase starten.
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21: Rettet das Unterhaus. Seit rund 45 Jahren gehört das Unterhaus hier in Fürstenfeldbruck fest zum Nachtleben dazu. Aktuell ist aber unklar, wie es mit dem Unterhaus weitergehen soll. Die Kellerbar darf nicht genutzt werden und die Erzdiözese München und Freising will die Immobilie verkaufen. Deshalb läuft jetzt eine Petition. Die Forderung, das Unterhaus soll langfristig bleiben. Den Link zur Petition gibt's auf topfm.de. Aus Fürstenfeldbruck, Clara Berz.
8: Und mehr Nachrichten aus Oberbayern gibt's auch wieder in einer halben Stunde in den Top-FM-Nachrichten.
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0: Da messen wir in München an der alten Pinakothek gerade 5 Grad, bei Tölz sind es 4. Aber es geht heute rauf auf 17 bis 19 Grad, dazu viel Sonnenschein, sobald der Nebel verschwunden ist. Und dann steht Spätsommerwetter im Kalender. Morgen und am Sonntag viel Sonne, 24 und 25 Grad sind sogar drin.
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0: A8 Stuttgart Richtung München, zwischen Sulze-Moos und Dreieck Eschenried 5 Minuten plus. Dann die A96 Lindau Richtung München, zwischen Leim und Sendling braucht ihr ebenfalls 5 Minuten länger. Und B471 Fürstenfeldbruck Richtung Oberschleißheim, zwischen Maisach und Dachau-Fürstenfeldbruck, da ebenfalls 5 Minuten plus. Überall sonst seid ihr in unter 5 Minuten durch.
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0: In Greilingen, Kreis Bad Tölz-Wolfratshausen, an der Tölzer Straße steht einer, kommt von der Gabi, dankeschön. Oberhaching, Kreis München. München die Tessinstraße, Sauerlachkreis München, Münchner Straße und München die Implerstraße wird geblitzt. Wenn ihr noch was habt, 08000 1064 1064, die Nummer zu uns für Telefon und für WhatsApp.
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0: Einen schönen guten Morgen euch und bei den Wetteraussichten, da brauchst du ja fast das Sonnencreme, wenn du auf die Wiesen gehst.
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0: Hier ist das Top FM Frühstücksradio. 11 nach 7. Schönen guten Morgen. 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Genauso wird's am Samstag bei The Voice of Germany klingen. Da treten Yellow Box auf. Und Sängerin Mara Pfaus kommt ursprünglich aus Starnberg. An ihrer Seite spielt ihr Lebensgefährte und Bandkollege Tim. Mara und Tim sind bei mir. Die Aufzeichnungen von The Voice sind ja schon durch. Wie war's eigentlich, vor so einem großen Publikum zu spielen?
1: Wir haben uns davor noch eingeredet, dass es ja gar nichts so wahnsinnig Besonderes ist, weil letztendlich machen wir nichts anderes, als auf die Bühne gehen und Musik zu machen, das, was wir gewohnt sind. Aber letztendlich ist es dann doch ein Unterschied, ob man da weiß, das wird gerade mit ganz vielen Kameras aufgezeichnet, und das hat uns oder mir zumindest sehr, sehr gut getan, zu wissen, dass Mara an meiner Seite ist.
0: Das kann ich mir vorstellen, ja. Und Mara, was wünscht ihr euch, was jetzt nach eurem Auftritt passiert?
2: Wir erhoffen uns von dem Auftritt natürlich schon, dass Menschen auch an unserer Musik interessiert sind und dadurch auf unsere Musik überhaupt stoßen. Und wir haben bisher richtig viel Rückmeldung bekommen von ganz vielen Menschen. Und das haben wir eigentlich schon erreicht, das Ziel, dass Menschen das irgendwie hören und auf unsere Musik stoßen und uns kennenlernen. Und ja, ich würde sagen, das haben wir jetzt schon so ein bisschen erreicht, unser Ziel.
0: Sehr cool, das freut mich mega für euch zwei. Wir drücken Mara und Tim natürlich die Daumen und sind gespannt, wie die Coaches auf ihren Auftritt reagieren. The Voice of Germany mit Yellow Box läuft Samstagabend auf Pro7 und Sat1. Und hier läuft jetzt Meredith Brooks bei Radio Top FM. Schönen guten Morgen euch.

0: Schönen guten Morgen euch. Hier ist das Top FM Frühstücksradio.
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0: Am Wochenende gibt's in Erding und in Gilching wieder eine lange Nacht der Feuerwehr. Das ist immer ein großes Familienfest mit Hüpfburg, Spritzwand und viel mehr. Und es gibt natürlich jede Menge Vorführungen und einen Blick hinter die Kulissen. Die lange Nacht der Feuerwehr in Erding und in Gilching ist jeweils morgen ab 15 Uhr. Und im Münchner Olympiapark ist am Wochenende das große Outdoor-Sportfestival. Da können wir mehr als 60 Sportarten ausprobieren, wie zum Beispiel Biathlon, Laserschießen, Hochseilgarten oder Zumba. Essen und Trinken gibt's natürlich auch. Das Outdoor-Sportfestival im Münchner Olympiapark ist am Sonntag von 10 bis 18 Uhr.
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24: Mit Zoe Mesenbrink. Schönen guten Morgen. Heute soll der neue Tankrabatt endgültig von Bundestag und Bundesrat beschlossen werden. Ab Oktober sollen die Spritpreise dann um 17 Cent sinken. Es gibt aber Kritik am Tankrabatt. Laut Experten sei die Maßnahme vergleichsweise teuer und nicht zielgenau. Seit Anfang des Jahres gibt's das neue Wehrdienstgesetz, das auf Freiwilligkeit setzt. Wenn sich nicht genügend Freiwillige melden, kann der Bundestag aber über eine Wehrpflicht entscheiden. Und genau deshalb gehen heute Schülerinnen und Schüler in 100 Städten auf die Straße. Sie demonstrieren gegen die Wehrpflicht. In München startet der Schulstreik um 10 Uhr. Die künstliche Intelligenz ist auch an den bayerischen Schulen angekommen. Eine Umfrage des Bayerischen Philologenverbandes zeigt jetzt, dass 4 von 5 Lehrkräften an Bayerns Gymnasien und beruflichen Oberschulen mit KI arbeiten. Am häufigsten wird KI verwendet, um Aufgaben zu erstellen. Sehen wir doppelt? Am Samstag findet auf der Wiesn in München wieder der Zwillingstreff statt. Los geht's am Rindermarkt. Von dort zieht eine Gruppe mit ein- und zweieiigen Geschwisterpaaren dann zum Oktoberfest. Das Treffen findet dieses Jahr bereits zum 6. Mal statt. Angemeldet sind 80 Zwillingspaare. Und mehr Nachrichten aus Oberbayern gibt's auch wieder in einer halben Stunde in den Top-FM-Nachrichten.
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0: B471, Garching Richtung Oberschleißheim, zwischen Garching Süd und Hochbrück. Da brauchen wir 5 Minuten länger und das war's.
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0: Euching, an der Schulstraße wird geblitzt. Danke an die Jana fürs Melden. Neubiberg, Kreis München am Haringer Bach, Sauerlach in der Münchner Straße und noch in München Implerstraße beidseitig. Und wenn ihr noch was beisteuern wollt, 08000 1064 1064, die Nummer zu uns für Telefon und für WhatsApp.
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0: Hier ist das Top FM Frühstücksradio. Guten Morgen.
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0: 30 Sekunden und einen Buchstaben gibt's für euch und heute gilt's. Wer nimmt ihn mit nach Hause, diesen Wochenpreis? 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Und heute spielen wir noch mit Max aus Neufahren im Kreis Freising. Christi, servus.
2: Guten Morgen, servus.
0: Unsere Schiedsrichterin ist Juliane.
3: Lieber Max, deine Endgegnerin heißt heute Angie. Die hat 10 richtige Punkte klar gemacht, damit die Wochenführung. Aber die kannst du dir heute noch holen. Hier ist dein Buchstabe.
4: J-W-S-R-D-E-S-R.
3: Das R wie Richard.
2: Alles klar.
3: Okay.
0: Und wenn dir nichts einfällt, dann sagst du?
2: Weiter.
0: Die spannendsten 30 Sekunden deines Morgens starten jetzt. Ein Fluss mit R.
2: Der Rhein.
0: Körperteil.
2: Rücken.
0: Farbe.
2: Rot.
0: Ein Tier.
2: Reh.
0: Hobby.
2: Radeln.
0: Beruf.
2: Weiter.
0: Getränk.
2: Rum.
0: Kleidungsstück.
2: Rock.
0: Im Auto.
2: Radio.
0: Accessoire.
2: Rucksack.
0: In der Pause.
2: Weiter.
0: Spielzeug.
2: Weiter.
0: Im Urlaub.
2: Radio.
0: Studienfach.
3: Mein Lieber, 10 richtige sind's geworden. Das war noch ganz knapp vorm Gong. Mann, oh Mann.
0: Das bedeutet, wir haben diese Woche gleich 2, die meisten richtigen Antworten genannt haben. Herzlichen Glückwunsch dir, Max.
2: Super, danke schön.
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Schlaf ist gut für unser Immunsystem, klar. Aber jetzt kam raus, wer mehr träumt, wird noch seltener krank. Hier ist das Top FM Frühstücksradio und Forscher haben Daten von fast 100.000 Menschen ausgewertet. Bei denen wurde der Schlaf analysiert und knapp 9 Jahre lang geschaut, wer wie oft krank wird. Rauskam, der REM-Schlaf, die Schlafphase, wo wir besonders intensiv träumen, ist am wichtigsten, weil dann haben wir ein geringeres Risiko, an über 80 Krankheiten zu erkranken. Ob das jetzt auch funktioniert, wenn wir morgens verträumt unsere Kaffeetasse anschauen, das ist nicht ganz klar. 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

0: Gleich geht's weiter mit dem Top FM Frühstücksradio.
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1: Mit Zoe Mesenbrink, schönen guten Morgen. Pendler in Oberbayern können bald Geld sparen. Im Bundestag und Bundesrat soll heute der Tankrabatt beschlossen werden. Von Anfang Oktober bis Ende Dezember sollen die Spritpreise damit wieder um 17 Cent je Liter gesenkt werden. Das Konzept kennen wir noch von Mai und Juni. Spätestens ab dem neuen Jahr soll dann auch ein Preisdeckel eingeführt werden. War's das oder kommt da noch mehr? Am Dienstag sind an der Zugspitze Felsmassen abgebrochen und auch Mittwoch und Donnerstag hat der Berg weiter gebröckelt. Laut Experten können auch weiterhin Felsmassen abbrechen. Um zu überprüfen, wie viel Gestein genau herausgebrochen ist, soll eine Drohne die Abbruchstelle heute untersuchen. Aktuell wird geschätzt, dass zwischen 6 und 8 LKW-Ladungen heruntergekommen sind. Die deutsche Fußballnationalmannschaft ist mit einem Unentschieden in die Nations League gestartet. Beim Spiel gegen die Niederlande hat es am Ende für ein 1:1 gereicht. Das Spiel war das erste mit Jürgen Klopp als Bundestrainer und er hat auch schon sein Fazit gezogen.
2: Ich war in vielen Momenten mit unserem Spiel zufrieden. Habe ich den Eindruck, dass wir auch nur Richtung Perfektion unterwegs waren? Das war man nicht. Aber wenn man das nicht ist, dann muss man so einen Spirit entwickeln, in dem man absolut bereit ist, alles rauszuhauen. Weil nur an den sonnigen Tagen performen zu können, damit kann ich ehrlich gesagt relativ wenig anfangen. Es war für ein erstes Spiel, war so viel dabei, womit wir super arbeiten können.
1: Am Sonntag geht es für Deutschland dann in Augsburg gegen Griechenland.
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4: Tatü, tata, was ist denn da los? Hier in Zolling ist morgen eine Großübung des Bayerischen Roten Kreuzes geplant. Mit dabei sind neben Rettungsdienst, Feuerwehr und Polizei auch das Technische Hilfswerk und das Klinikum Freising. Den ganzen Tag sind morgen dann immer wieder Einsatzfahrzeuge mit Blaulicht unterwegs. Ziel ist es, die Koordination zwischen den Organisationen einzuüben, damit im Ernstfall alles glatt läuft. Aus Zolling, Clara Bertz.
1: Und mehr Nachrichten aus Oberbayern gibt's auch wieder in einer halben Stunde in den Top FM Nachrichten.
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6: Boah, das ist sauber frisch heute Morgen, aber wir sehen schon, es wird heute auch wieder ein traumhaft schöner Tag. Grad in Ebersberg am Alten Kino 6 Grad, Gilching im Kreis Starnberg sind 5. Tagestopwerte 17 bis 19 Grad und sobald der Nebel überall verschwunden ist, haben wir überall Sonne mit bis zu 19 Grad. Der Samstag, der bringt dann auch noch mal Nebel, dann viel Sonne, 24 Grad sind drin, am Sonntag sogar bis zu 25 Grad und weiter viel Sonne.
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6: Vorsicht bitte A99, Ostumfahrung Richtung Salzburg zwischen Kirchheim und Kreuz-Ost. Da liegt Druckerpapier auf der Autobahn. A96, Lindau Richtung München zwischen Leim und Sendling, da 4 Minuten plus und das war's soweit.
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6: Neubiberg, Kreis München am Hachinger Bach. Dann Olching, Kreis Fürstenfeldbruck, Schulstraße. Wolfi meldet Forst Inning, Kreis Ebersberg, Mühldorfer Straße, merci dir. Und von der Hanna kommt München die Dachauer Straße stadteinwärts. Dankeschön. Wenn ihr noch was habt, 08000 1064 1064, die Nummer zu uns für Telefon und für WhatsApp.
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6: Boah, das ist so ein Abenteuer, da taucht man in eine andere Welt ein aus Kürbissen. Mehr als 50.000 Kürbisse wurden auf Schloss Kaltenberg verbaut. Und gleich schenke ich euch Karten für die Kaltenberger Kürbiswelten um 10 nach 8.
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Das fühlt sich an, als würden wir in eine Abenteuerwelt eintauchen. Ich schenke euch Karten für die Kaltenberger Kürbiswelten. Hier ist das Top FM Frühstücksradio, 10 nach 8. Und die Kürbiswelten, die müsst ihr mal gesehen haben. Auf dem ganzen Schlossgelände wurden aus über 50.000 Kürbissen riesige Figuren gebaut. Es gibt Kunstwerke aus Kürbissen, aus ganz kleinen und aus riesigen. Und manche Kürbisse, die sind sogar so groß, dass wir mit denen übers Wasser paddeln können. Und jetzt kommt's. Ich lade euch ein zu den Kaltenberger Kürbiswelten. Einfach anrufen und die Jubelleitung treffen. Die Nummer 08000 1064 1064. Und dabei spiele ich euch No Doubt mit Don't Speak hier bei Radio Top FM. Schönen guten Morgen euch.

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8.17 Uhr ist es. Schönen guten Morgen. Sonne und Spätsommer gibt's am Wochenende. Und damit unser Auto dann auch schön sauber ist, habe ich was für euch. 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Ihr hört Radio Top FM, am besten gleich mal auf Insta und Facebook schauen und dabei spiele ich euch die Dandy Warhols mit Bohemian Like You. Lasst es euch gut gehen. 8.18 Uhr.

0: Hier ist das Top FM Frühstücksradio. Schönen guten Morgen euch. Und gleich geht's weiter mit den besten Songs aus 4 Jahrzehnten. Gleich aus den 2000ern. Hoobastank ist mit dabei, Starship und einer eurer Lieblings-80er. Die Fine Young Cannibals stehen schon in den Startlöchern. She Drives Me Crazy gibt's gleich nach den Nachrichten um 8:30.
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18: Mit Zoe Mesenbrink. Schönen guten Morgen. Wenig zielgenau und sehr teuer. Das sagen Kritiker zum Tankrabatt, der heute im Bundestag und Bundesrat beschlossen werden soll. Geplant ist, dass die Spritpreise um 17 Cent pro Liter gesenkt werden. Der Tankrabatt soll von Anfang Oktober bis Ende Dezember gelten und Autofahrer entlasten. In rund 100 deutschen Städten gehen heute Schülerinnen und Schüler auf die Straße. Sie wollen gegen die mögliche Wehrpflicht protestieren, die kommen könnte, wenn sich nicht genügend Freiwillige finden. Auch in München wird gestreikt. Los geht's um 10 Uhr am Giesinger Bahnhof. Wer hat Caroline gesehen? Die 25-Jährige wird seit mehr als 2 Wochen vermisst. Jetzt hofft die Polizei auf Hinweise aus der Bevölkerung. Caroline ist bergaffin und wurde zuletzt im Raum Garmisch-Partenkirchen gesehen. Wer die junge Frau gesehen hat, soll sich bei der Polizei melden. Ein Bild von der Vermissten gibt's auf topfm.de. Das mittlere Wiesnwochenende steht bevor und das bedeutet Italienerwochenende auf dem Münchner Oktoberfest. Damit die Italiener problemlos von Rom bis nach Oberbayern kommen, fährt heute Abend auch wieder der Espresso Monaco. Mit dem Nachtzug in Wiesn-Edition können die Italiener problemlos zu uns und am Sonntag geht es dann wieder nach Hause. Und mehr Nachrichten aus Oberbayern gibt's auch wieder in einer halben Stunde in den Top-FM-Nachrichten.
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0: Dicke Jacke und Sonnenbrille, das ist heute Morgen so der Look. Klar, bald nur 3 Grad in Fürstenfeldbruck. München an der Staatsoper messen wir gerade 5. Und heute Mittag können wir die Jacke dann weglegen. Da kriegen wir 17 bis 19 Grad und viel Sonnenschein. Am Wochenende steht Spätsommer im Kalender. Morgen bis zu 24 Grad. Am Sonntag sogar bis zu 25 Grad und dazu viel Sonne.
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0: Vorsicht bitte, A8 Salzburg Richtung München, zwischen Irschenberg und Weyern, da liegt Werkzeug auf der Straße. A96 Lindau Richtung München, zwischen Landsberg am Lech Ost und Schöffelding, da braucht ihr 24 Minuten länger. Die A96 Lindau Richtung München, zwischen Leim und Sendling 5 Minuten plus und überall sonst seid ihr in unter 5 Minuten durch.
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0: Oberhaching, Kreis München, die Tessinstraße, dann in Landsberg, die Ahornallee, danke Steffi fürs Melden. Garching bei München, Münchner Straße und noch in Forst-Inning-Kreis Ebersberg, die Mühldorfer Straße kommt vom Wolfgang. Wenn ihr auch noch was

0: Schönen guten Morgen, hier ist das Top FM Frühstücksradio.
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0: Wir gehen zum Discounter einkaufen und können dabei gleich noch unsere IKEA-Bestellung einsammeln. In München und Umgebung gibt's an 16 Aldi-Süd-Filialen IKEA-Abholstationen, unter anderem in Ebersberg, Dorfen oder auch in Penzberg. Heißt, wer online bestellt, muss also nicht extra zu IKEA fahren. Tamagotchi war gestern. Jetzt kommt das KI-Tamagotchi. Meta hat den Muse Charm vorgestellt. Ein kleines Gadget mit Bildschirm, auf dem ein virtueller KI-Begleiter lebt. Der kann mit uns quatschen und sogar zwei Muse-Figuren können miteinander interagieren. Noch dieses Jahr soll das Teil auf den Markt kommen. U2 bringt am 13. November ein neues Album raus und darauf ist Dolly Partons letzte Gesangsaufnahme zu hören. Auf Carnival de Luz gibt es einen gemeinsamen Song von Bono und der im August verstorbenen Country-Ikone. Torn heißt das Duett, es ist der letzte Song auf dem Album. Bono und Dolly Parton haben den Text dafür neu geschrieben.
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0: Montagmorgen. Hier ist das Top FM Frühstücksradio. Servus.
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0: Mal kurz raus aus dem Wiesentrubel, einfach durchatmen, die Menschenmassen für einen Moment hinter sich lassen und trotzdem mittendrin sein. Juliane, wie sieht diese Lösung aus?
2: Die Rettung ist die Bavaria-Statue direkt am Festgelände und das ist ein absoluter Geheimtipp. Ihr könnt nämlich in die Statue reingehen über eine Wendeltreppe, kommen wir dann ganz nach oben in den Kopf und in den Augen der Bavaria, da sind zwei Gucklöcher und da können wir über die ganze Wiesen schauen und uns mal kurz von dem Trubel erholen.
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0: Gleich geht's weiter mit dem Top FM Frühstücksradio.
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23: Mit Zoe Mesenbrink. Schönen guten Morgen. Autofahrer in Oberbayern dürfen sich auf Oktober freuen. Ursula Winkler aus der Top FM Nachrichtenredaktion. Bundestag und Bundesrat sollen heute den nächsten Tankrabatt auf den Weg bringen.
0: Jetzt muss es schnell gehen, denn der Rabatt soll schon ab Oktober, also ab nächsten Donnerstag, für 3 Monate gelten. Der Liter Sprit wird mit der Steuersenkung knapp 17 Cent günstiger, wenn die Tankstellen den Rabatt voll weitergeben. Bei der ersten Auflage im Mai und Juni hatten Institute und das Bundeskartellamt errechnet, dass das nur teilweise der Fall war. Die Mineralölwirtschaft bestreitet das. Viele Experten kritisieren den Rabatt, denn er ist vergleichsweise teuer und nicht zielgenau. Er unterstützt auch Menschen, die keine Hilfe bräuchten. Wer kein Auto hat, aber unter hohen Preisen leidet, bekommt dagegen nichts davon. Ursula Winkler, Nachrichtenredaktion.
23: Viele Gesichter, eine Heimat. Unter diesem Motto startet heute die Aktionswoche der Bayerischen Feuerwehren. Die Aktionswoche soll zeigen, dass jeder und jede bei der Freiwilligen Feuerwehr mitmachen kann. Geplant sind Besichtigungen, Schauübungen und so weitere Veranstaltungen in ganz Bayern. In Gilching im Landkreis Starnberg gibt es morgen die lange Nacht der Feuerwehr, genauso auch in Erding. Bei beiden Feuerwehren geht's um 15 Uhr los mit dem Programm. Das Furtnerbräu in Freising ist gerettet. Dank genügend Unterstützerabos, Genossenschaftsanteilen und jeder Menge Hilfe konnte die gegründete Genossenschaft das Wirtshaus jetzt kaufen und ein Erbbaurecht über 99 Jahre vereinbaren. Insgesamt haben über 1700 Freisinger und Freisingerinnen mitgeholfen. Anfang Oktober soll der Furtner wieder aufmachen, wenn auch mit eingeschränktem Betrieb. Und im Sommer 2027 soll dann die nächste große Bauphase starten.
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2: Baseball, Bogenschießen oder sogar Biathlon. Das Outdoor-Sportfestival hier in München feiert 10. Geburtstag und alle sind eingeladen. Den ganzen Sonntag über gibt's im Olympiapark ein buntes Sportprogramm mit über 60 verschiedenen Angeboten, darunter zum Beispiel Neusegeln und Footvolley. Los geht's am Sonntag um 10 Uhr, der Eintritt ist frei, alle Infos findet ihr auf topfm.de. Aus München, Robert Sterner.
23: Und mehr Nachrichten aus Oberbayern gibt's auch wieder in einer halben Stunde in den Top FM Nachrichten.
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4: Gauting im Kreis Starnberg messen wir 8 Grad. Gerzried ebenfalls 8. Tagestopwerte heute 17 bis 19 Grad. Wenn der Nebel weg ist, kommt überall die Sonne raus. Und so bleibt es auch am Wochenende. Schön sonnig, spätsommerlich warm mit bis zu 25 Grad.
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4: Gibt's genau eine Meldung von der A96 Lindau Richtung München, zwischen Schöffelding und Greifenberg, 3 Minuten plus.
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4: Da steht einer in Olching, Kreis Fürstenfeldbruck an der Schulstraße, Neubiberg, Kreis München am Hachinger Bach. Der Günther meldet, Pöcking, Kreis Starnberg, Ferdinand von Miller Straße, merci dir, und München-Dachauer Straße stadteinwärts. Wenn ihr noch was habt, 08000 1064 1064, die Nummer zu uns für Telefon und für WhatsApp.
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4: Mal am Wochenende schön in dem Biergarten in der Sonne sitzen. Geht wunderbar auf der Wiesen, aber zum Beispiel auch herrlich schön am Maisinger See oder in Tutzing im Nordbad. Spätsommer willkommen. Ja, und bis es soweit ist, machen wir erstmal noch ein bisschen Musik. Jetzt mit Madness und Our House.
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0: Schönen guten Morgen euch. Hier ist das Top FM Frühstücksradio.
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0: Am Wochenende gibt's in Erding und in Gilching wieder eine lange Nacht der Feuerwehr. Das ist immer ein großes Familienfest mit Hüpfburg, Spritzwand und viel mehr. Und es gibt natürlich jede Menge Vorführungen und einen Blick hinter die Kulissen. Die lange Nacht der Feuerwehr in Erding und in Gilching ist jeweils morgen ab 15 Uhr. Und im Münchner Olympiapark ist am Wochenende das große Outdoor-Sportfestival. Da können wir mehr als 60 Sportarten ausprobieren, wie zum Beispiel Biathlon, Laserschießen, Hochseilgarten oder Zumba. Essen und Trinken gibt's natürlich auch. Das Outdoor-Sportfestival im Münchner Olympiapark ist am Sonntag von 10 bis 18 Uhr.
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16: Mit Zoe Mesenbrink. Schönen guten Morgen. Heute soll der neue Tankrabatt endgültig von Bundestag und Bundesrat beschlossen werden. Ab Oktober sollen die Spritpreise dann um 17 Cent sinken. Es gibt aber Kritik am Tankrabatt. Laut Experten sei die Maßnahme vergleichsweise teuer und nicht zielgenau. Seit Anfang des Jahres gibt's das neue Wehrdienstgesetz, das auf Freiwilligkeit setzt. Wenn sich nicht genügend Freiwillige melden, kann der Bundestag aber über eine Wehrpflicht entscheiden. Und genau deshalb gehen heute Schülerinnen und Schüler in 100 Städten auf die Straße. Sie demonstrieren gegen die Wehrpflicht. In München startet der Schulstreik um 10 Uhr. Die künstliche Intelligenz ist auch an den bayerischen Schulen angekommen. Eine Umfrage des Bayerischen Philologenverbandes zeigt jetzt, dass 4 von 5 Lehrkräften an Bayerns Gymnasien und beruflichen Oberschulen mit KI arbeiten. Am häufigsten wird KI verwendet, um Aufgaben zu erstellen. Sehen wir doppelt? Am Samstag findet auf der Wiesn in München wieder der Zwillingstreff statt. Los geht's am Rindermarkt. Von dort zieht eine Gruppe mit ein- und zweieiigen Geschwisterpaaren dann zum Oktoberfest. Das Treffen findet dieses Jahr bereits zum 6. Mal statt. Angemeldet sind 80 Zwillingspaare. Und mehr Nachrichten aus Oberbayern gibt's auch wieder in einer halben Stunde in den Top FM Nachrichten.
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18: In Freising am Hofgarten messen wir 10 Grad. Eresing im Kreis Landsberg, da sind es 9. Heute bekommen wir Tagestopwerte 17 bis 19 Grad. Und so geht's auch den Rest des Wochenendes weiter. Bis zu 25 Grad sind drin und dazu viel Sonnenschein.
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18: Da dauert es länger auf der B2 Weilheim Richtung Mittenwald, zwischen Spatzenhausen und Murnau 7 Minuten plus und die B472 Irschenberg Richtung Bad Tölz zwischen Jedling und Miesbach braucht ihr 4 Minuten länger. Sonst alles frei.
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18: Inning am Holz im Kreis Erding an der Gewerbestraße wird geblitzt. Danke an die Laura fürs Melden. Hersching am Ammersee, Mühlfelder Straße. In Pöcking, Kreis Starnberg, Ferdinand von Miller Straße und München die Ungerer Straße stadteinwärts. Wenn ihr noch was habt, 08000 1064 1064, die Nummer zu uns für Telefon und für WhatsApp.
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0: Orno 47, hier ist das Top FM Frühstücksradio. 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Genau so wird's am Samstag bei The Voice of Germany klingen. Da treten Yellow Box auf und Sängerin Mara Pfaus kommt ursprünglich aus Starnberg. An ihrer Seite spielt ihr Lebensgefährte und Bandkollege Tim. Mara und Tim sind bei mir. Die Aufzeichnung von The Voice ist ja schon durch. Wie war es eigentlich, vor so einem großen Publikum zu spielen?
1: Wir haben uns davor noch eingeredet, dass es ja gar nichts so wahnsinnig Besonderes ist, weil letztendlich machen wir nichts anderes, als auf die Bühne gehen und Musik zu machen, das, was wir gewohnt sind. Aber letztendlich ist es dann doch ein Unterschied, ob man da weiß, das wird gerade mit ganz vielen Kameras aufgezeichnet und es hat uns, oder mir zumindest, sehr, sehr gut getan, zu wissen, dass Mara an meiner Seite ist.
0: Ja, das denke ich mir. Mara, was wünscht ihr euch, was jetzt nach eurem Auftritt passiert?
2: Wir hoffen uns von dem Auftritt natürlich schon, dass Menschen auch an unserer Musik interessiert sind und dadurch auf unsere Musik überhaupt stoßen. Und wir haben bisher richtig viel Rückmeldung bekommen von ganz vielen Menschen. Und das haben wir eigentlich schon erreicht, das Ziel, dass Menschen das irgendwie hören und auf unsere Musik stoßen und uns kennenlernen. Und ja, ich würde sagen, das haben wir jetzt schon so ein bisschen erreicht, unser Ziel.
0: Sehr, sehr cool. Wir drücken Mara und Tim natürlich die Daumen und sind gespannt, wie die Coaches ihren Auftritt bewerten. The Voice of Germany mit Yellow Box läuft Samstagabend auf Pro 7 und Sat 1. 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Jetzt mit Arthur Will und Big in Japan.

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21: Ich bin Julia Wasilkow. Sogenannte Stolpersteine. Sie erinnern an NS-Opfer. Und genau die sollen künftig nicht mehr im sächsischen Heidenau verlegt werden. Ein entsprechender Antrag von Stadträten der AfD, der CDU und einem Bürgerbündnis wurde mehrheitlich beschlossen. Kritik an dem Beschluss kommt unter anderem vom Exekutivvizepräsidenten des Internationalen Auschwitz-Komitees Häubner. Er nannte die Mitwirkung der CDU-Abgeordneten einen Skandal. Schulstreik gegen Wehrpflicht. So heißt die Initiative, die Schülerinnen und Schüler in Deutschland heute aufgerufen hat, auf die Straße zu gehen. Insgesamt sind etwa 100 Demos geplant. Thomas Thunfeld.
22: Die Aktionen sollten so lange gehen, bis eine Wehrpflicht wieder vom Tisch ist, sagt Bela Breitner, Pressesprecher von Schulstreik gegen Wehrpflicht. Laut Gesetz werden alle jungen Männer ab Jahrgang 2008 gemustert. Das Ziel, Freiwillige zu gewinnen, weil die Bundeswehr mehr Soldaten braucht.
21: Autofahrer müssen vorerst weiter mit hohen Spritpreisen rechnen. Rohöl kostet aktuell knapp 106 Dollar je Barrel und damit rund 70% mehr als zu Jahresbeginn. Tanken und Heizen sind deutlich teurer geworden. Zur Entlastung soll heute der neue Tankrabatt beschlossen werden. Ab Donnerstag könnten Benzin und Diesel dadurch um 17 Cent je Liter günstiger werden. In München ist ein 7-jähriger Junge beim Spielen in einer Papiertonne eingesperrt worden. Der Deckel des Behälters ist zugefallen und ins Schloss gerutscht. Ein Freund konnte die Tonne nicht mehr öffnen und hat die Mutter des Jungen sowie einen Nachbarn zu Hilfe gerufen und die haben die Feuerwehr gerufen. Der Junge konnte schnell befreit werden.
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0: Rettet das Unterhaus. Seit rund 45 Jahren gehört das Unterhaus hier in Fürstenfeldbruck fest zum Nachtleben dazu. Aktuell ist aber unklar, wie es mit dem Unterhaus weitergehen soll. Die Kellerbar darf nicht genutzt werden und die Erzdiözese München und Freising will die Immobilie verkaufen. Deshalb läuft jetzt eine Petition. Die Forderung, das Unterhaus soll langfristig bleiben. Den Link zur Petition gibt's auf topfm.de. Aus Fürstenfeldbruck, Clara Berz.
1: Und mehr Nachrichten aus Oberbayern wieder in einer Stunde bei den Top FM Nachrichten.
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23: Und heute scheint in Oberbayern nach örtlichen Nebel die Sonne. Vereinzelt ziehen im Tagesbereich ein paar Wolkenfelder durch. Die Höchstwerte liegen heute bei 17 und 19 Grad. In München messen wir aktuell am Odeonsplatz 12 Grad. In Kirchsee und im Landkreis Ebersberg 12 Grad. Der Samstag, der bringt nach Auflösung so einiger Nebelfelder, wieder ganz viel Sonnenschein. Es wird wärmer. Die Höchstwerte liegen hier zwischen 21 und 24 Grad. Der Sonntag da auch erstmal wieder neblig, dann leicht bewölkt und trocken das Ganze bei Temperaturen zwischen 23 und 25 Grad.
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23: Und es geht auf die A99 hier Richtung Nürnberg zwischen Aschheim-Ismaning und Kreuznord. Hier Gefahr durch Menschen auf der Fahrbahn. Es kommt zu Behinderungen nach einem Unfall mit einem LKW. Aktuell steht hier auch 1 Kilometer im Stau. 6 Minuten braucht ihr hier länger. Dann die A92 München Richtung Deggendorf zwischen Eching-Ost und Freising-Mitte. Hier Gefahr durch ein liegen gebliebenes Fahrzeug im Baustellenbereich. Auch hier staut es sich bereits 2 Kilometer und 16 Minuten braucht ihr hier länger. Gute Fahrt!
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23: Und wenn man die Knöpfe noch nicht beherrscht, Blitze haben wir auch in Karlsfeld, Hochstraße. Hier wird geblitzt, 30 sind erlaubt. In Garching bei München, Münchner Straße, 50 sind hier erlaubt. Und Inning am Holz, hier im Gewerbepark, auch 50 erlaubt. Gerne auch Staus und Blitzer melden kostenlos per Anruf oder WhatsApp an 08000 1064 1064. Gute Fahrt!
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23: Einen schönen Freitagvormittag, besten Gruß zu euch ins Büro. Und falls ihr gerade einen Kollegen oder eine Kollegin habt, die die Klappe so richtig aufreißt, dann heißt es Mikrofon frei auf der Eudenwiesen. Da sucht man nämlich jemand mit großer Klappe. Heute ab 16 Uhr bezahlt wird pro Stunde. Also wer Bock hat, einfach mal weiterempfehlen. Und für euch erstmal richtig viel Mucke am Start. Hier die besten 80er mit Phil Collins oder Green Day. Und jetzt John Farnham, You're the Voice. Ich bin die Sandra. Hi!
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27: Ja, sie ist schon da. Die Sonne heute in Oberbayern. Überall vereinzelt im Tagesverlauf kann es dann mal ein paar Wölkchen geben. Die Höchstwerte liegen heute zwischen 17 und 19 Grad. Aktuell messen wir in Karlsfeld im Landkreis Dachau 13 Grad. In Forstern im Landkreis Erding 13 Grad. Morgen da zuerst Nebel, dann viel Sonnenschein. Es wird wärmer. wärmer. Die Höchstwerte liegen dann bei 21 bis 24 Grad. Und der Sonntag, der bleibt ein bisschen neblig, ein bisschen bewölkt, aber trocken. Das Ganze bei Temperaturen zwischen 23 und 25 Grad.
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27: Ja, es geht auf die A99 Richtung Nürnberg zwischen Aschheim-Ismaning und Kreuznord. Hier Gefahr durch Menschen auf der Fahrbahn. Es kommt zu Behinderungen nach einem LKW-Unfall. Hier steht ja auch gerade 3 Kilometer im Stau. 18 Minuten braucht ihr hier länger. Die A8 Salzburg Richtung München zwischen Grenzübergang Bad Reichenhall und Bad Reichenhall. Hier 1 Kilometer Stau, 5 Minuten braucht ihr hier länger. Und es geht auf die B471 Richtung Garching zwischen Aschheim-Ismaning und Garching. Dichter Verkehr, 4 Minuten braucht ihr auch hier länger.
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27: Ja, Blitzer haben wir für euch auch. Und zwar einmal wird geblitzt in Karlsfeld. Hochstraße 30 sind hier erlaubt. In Garching bei München. Die Münchner Straße ist blitzgefährlich. Und in München die Ungerer Straße. Habt ihr jetzt noch was entdeckt? Dann gerne melden. Kostenlos per Anruf oder WhatsApp 08000 1064 1064. Vielen Dank und gute Fahrt.
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Das ist gute Laune auf Knopfdruck mit Mike and the Mechanics auf Top FM. Und wenn ihr diese Jungs live erleben wollt, nächstes Jahr am 24. Mai und das in der Isar-Philharmonie in München, dann könnt ihr euch heute schon mal die Tickets schießen auf allen bekannten Vorverkaufsstellen. Und das Wochenende wird sonnig, das heißt, unser Auto soll wieder blitzen und blinken. 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Und während ihr das macht, gibt's Camouflage, The Great Commandment aus dem Jahr 1987 auf Top FM mit die besten Hits der 80er und die besten Hits der 90er.

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12: Ich bin Gregor Jose Moser. Bundestag und Bundesrat bringen am Nachmittag den nächsten Tankrabatt auf den Weg. Die Regierungspläne sehen vor, ab Oktober, also schon ab nächster Woche, die Steuern auf Benzin und Diesel um 17 Cent je Liter zu senken. Kritiker bemängeln, der Tankrabatt sei zu teuer und nicht zielgenau. Schülerinnen und Schüler protestieren heute dagegen, dass eine Wehrpflicht wieder eingeführt wird. Wie die Initiative Schulstreik gegen Wehrpflicht mitteilte, sind etwa 100 Demos geplant. Das Gesetz über den neuen Wehrdienst ist im Januar in Kraft getreten. Seitdem sind junge Männer ab Jahrgang 2008 zur Musterung verpflichtet. Sollten sich dadurch nicht genug Freiwillige für die Bundeswehr finden, könnte der Bundestag über eine Wehrpflicht entscheiden. Nach dem tödlichen Unfall an einem Fahrgeschäft auf dem Münchner Oktoberfest analysieren Ermittler jetzt zahlreiche Videos. Außerdem werden weiter Zeugen befragt. Es soll herausgefunden werden, wie der Sicherheitsmitarbeiter von der herunterfahrenden Gondel des Freefall Towers eingeklemmt und tödlich verletzt werden konnte. Chinas Präsident Xi ist gerade in Washington. Bei einem Staatsbankett mit US-Präsident Trump betonte er, dass man sich noch nie besser verstanden habe. Von dem Termin ausgeschlossen waren wieder große US-Sender. Tina Eck.
18: Das Staatsdinner blieb weitgehend im Dunkeln. Wieder wurden Sender ausgeschlossen und TV-Berichterstattung blieb aus. Tech-Bosse saßen mit am Tisch, aber über die Inhalte der Gespräche wurde nichts bekannt. Auch vom Vier-Augen-Gespräch von Trump und Xi zuvor drang wenig nach außen. Konfliktstoff gibt es reichlich, aber es hieß nur, es sei ein großartiges Treffen gewesen.
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21: Tatü, tata, was ist denn da los? Hier in Zolling ist morgen eine Großübung des Bayerischen Roten Kreuzes geplant. Mit dabei sind neben Rettungsdienst, Feuerwehr und Polizei auch das Technische Hilfswerk und das Klinikum Freising. Den ganzen Tag sind morgen dann immer wieder Einsatzfahrzeuge mit Blaulicht unterwegs. Ziel ist es, die Koordination zwischen den Organisationen einzuüben, damit im Ernstfall alles glatt läuft. Aus Zolling, Clara Bertz.
22: Und mehr Nachrichten aus Oberbayern wieder in einer Stunde in den Top FM Nachrichten.
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24: Heute scheint in Oberbayern die Sonne. Vereinzelt ziehen im Tagesverlauf immer wieder ein paar Wolkenfelder durch. Die ganzen Höchstwerte liegen heute zwischen 17 und 19 Grad. Aktuell messen wir Neufahrn bei Freising 13 Grad, in Lenggries 12 Grad. Der Samstag, der erstmal neblig, dann wird's richtig schön sonnig. Das Ganze wärmer bei Höchstwerten zwischen 21 und 24 Grad. Der Sonntag ist nach örtlichen Nebel dann auch wieder sonnig mit ein paar Wolkenfeldern. Es bleibt auf jeden Fall trocken. Temperatur liegen dann bei Höchstwerte zwischen 23 und 25 Grad.
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24: Verkehr haben wir auch, und zwar auf der A99 Richtung Nürnberg zwischen Aschheim, Ismaning und Kreuz Nord. Hier immer noch Gefahr durch Menschen auf der Fahrbahn. Hier gab es einen Unfall mit dem LKW. Hier steht ihr auch 5 Kilometer im stockenden Verkehr. 10 Minuten braucht ihr hier auf jeden Fall länger. Die A8 Salzburg Richtung München zwischen Grenzübergang Bad Reichenhall. Hier 1 Kilometer Stau, 7 Minuten müsst ihr hier länger einplanen. Dann geht's auf die B318 Holzkirchen Richtung Rottach-Egern zwischen Warngau und Kreuzstraße. Hier immer wieder dichter Verkehr, 7 Minuten braucht ihr länger. Und 16 Minuten länger braucht ihr auf der B471 Richtung Garching zwischen Aschheim, Ismaning und Garching. Ansonsten gute Fahrt.
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24: Geblitzt wird in Karlsfeld-Hochstraße, hier sind 30 erlaubt. In Pöcking im Landkreis Starnberg, hier Ferdinand-von-Miller-Straße, hier sind 60 erlaubt. Hier wird beidseitig geblitzt. Und in München steht auch ein Blitzer, Dachauer Straße, hier sind 30 erlaubt. Staus und Blitzer könnt ihr kostenlos gerne per Anruf oder WhatsApp melden. 08000 1064 1064. Vielen Dank und gute Fahrt.
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24: So sieht's aus, es ist Freitag, das Wochenende steht im Türrahmen, winkt schon kräftig zu uns herüber. Und wer jetzt noch keinen Plan hat, was so in Fürstenfeldbruck und Umgebung abgeht, dann seid ihr bei mir genau richtig, denn ich habe ein paar Tipps für euch am Start, die eure Planung garantiert leichter machen. Gleich um 11:45, jetzt Joan Jett mit I Love Rock'n'Roll. Ich bin die Sandra. Hi!
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27: Perfektes Wiesenwetter, würde ich sagen. Heute scheint in Oberbayern überall die Sonne vereinzelt. Immer wieder mal ein bisschen Wolken, aber die Höchstwerte liegen heute zwischen 17 und 19 Grad. Aktuell messen wir in München im Werksviertel 15 Grad. In Herrsching am Ammersee sind es 14. Morgen da ein bisschen Nebel, dann kommt die Sonne wieder raus. Es wird warm, die Höchstwerte liegen zwischen 21 und 24 Grad. Der Sonntag dann auch erstmal neblig, dann leicht bewölkt, aber die Temperaturen steigen dann auf Höchstwerte zwischen 23 und 25 Grad.
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27: Und zwar geht's auf die A9 München Richtung Nürnberg zwischen Manching und Ingolstadt-Ost. 4 Kilometer Stau, 10 Minuten braucht ihr hier länger. Dann geht's auf die A96 Lindau Richtung München zwischen Dreieck München Südwest und Gräfelfing. 1 Kilometer Staugrund. Hier ist eine ungesicherte Unfallstelle. Dann im weiteren Verlauf die A96 München Richtung Lindau zwischen Blumenau und München Freiham Süd. Hier ebenfalls 2 Kilometer Stau, 39 Minuten braucht ihr hier länger. Grund, hier ist ebenfalls eine ungesicherte Unfallstelle. Ansonsten rollt gute Fahrt.
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27: In Garching bei München in der Münchner Straße wird geblitzt. In Olching, Dachauer Straße, hier sind 30 erlaubt. Und in München in Windrichring, hier sind 60 erlaubt. Hier wird stadteinwärts geblitzt. Habt ihr jetzt noch was entdeckt? Dann gerne petzen. Staus und Blitzer immer kostenlos melden. Per Anruf oder WhatsApp an 08000 1064 1064. Vielen Dank und euch eine gute und sichere Fahrt.
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Fans aufgepasst. Wer sich dieses Wochenende etwas gruseln will, ist hier goldrichtig bei der Schatzsuche im Horrorlabyrinth Ex Ornamentis in Utting am Ammersee. Da sind sogar drei echte Schätze im Gesamtwert von 150 Euro in diesem Labyrinth versteckt. Heute Abend geht's los mit Geisterwölfe, Vampire und Dämonen ab 21 Uhr am Freizeitgelände in Utting am Ammersee. Oder wenn ihr morgen Bock habt, mal die Freiwillige Feuerwehr in Erding kennenzulernen, da ist nämlich die lange Nacht der Feuerwehr die perfekte Chance. Ja, morgen Nachmittag geht's schon los mit Familienprogramm, Hüpfburg ist am Start, dann eine Spritzwand ist aufgebaut, eine Fotostation und ihr könnt selber mal so eine Kleidung anprobieren. Außerdem ist ganz viel zu sehen, denn die Profis, die den kann man zuschauen bei Schauübungen. Essen und Getränke gibt es dort natürlich auch. Und am Sonntag geht's nach Olching, denn da findet wieder der Komm-Frühschoppen statt. Essen und Getränke sind mit am Start und ihr könnt euer Können dieses Mal auch unter Beweis stellen. Ziemlich easy. Ihr könnt nämlich 10 Minuten lang performen. Ab Sonntag 15 Uhr geht's los. Und wenn ihr jetzt noch mehr erleben wollt und wissen wollt, was so alles geboten ist, dann klickt euch rein auf topfm.de. Und für euch jetzt und euren Freitag, Queen mit David Bowie. Under Pressure auf Top FM.

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8: Ich bin Gregor Jose Moser. Volkswagen ruft in Deutschland knapp 900.000 Autos zurück. Der Grund ist eine Schraube an der Lenkung, die rosten und im schlimmsten Fall brechen kann. Dadurch könnte die Lenkung komplett ausfallen. Betroffen sind unter anderem die Modelle Golf, Tiguan, Touran und Caddy. Die Schraube wird in der Werkstatt kostenlos ausgetauscht. Um Autofahrer wegen der hohen Spritpreise zu entlasten, wollen Union und SPD im Bundestag heute einen neuen Tankrabatt beschließen. Von Anfang Oktober bis Ende Dezember sollen die Steuern auf Benzin und Diesel um 17 Cent je Liter gesenkt werden. Schon verabschiedet hat der Bundestag das neue Bundespolizeigesetz. Damit bekommt die Polizei mehr Befugnisse zur Bekämpfung von Extremismus und Schleuserkriminalität. Sparen statt shoppen. Im September hat das Konsumklima laut Marktforschungsinstitut GfK einen herben Dämpfer erlitten. Mehr von Fiona Reinhardt.
9: Die Neigung zum Sparen ist so hoch wie seit der Finanzkrise 2008 nicht mehr, so die Konsumforscher. Gleichzeitig seien die Erwartungen an die Einkommensaussichten stark gesunken. Vor allem die hohen Energiepreise sorgen für Verunsicherung bei vielen Menschen. Deswegen rechnen die meisten damit, dass sie in den nächsten Monaten weniger kaufen werden. Außerdem werden sich wohl auch viele mit größeren Investitionen zurückhalten.
8: Extreme Hitze schadet Hummeln erheblich, das haben Forschende der Uni Regensburg herausgefunden. Bei Temperaturen bis 38 Grad seien im Labor bis zu 30% der Puppen gestorben. Überlebende Tiere hätten oft verkrüppelte Flügel oder Antennen und ein verdoppeltes Sterberisiko. Das könnte laut den Forschenden die Bestäubung von Nutzpflanzen gefährden.
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10: Baseball, Bogenschießen oder sogar Biathlon. Das Outdoor-Sportfestival hier in München feiert 10. Geburtstag und alle sind eingeladen. Den ganzen Sonntag über gibt's im Olympiapark ein buntes Sportprogramm mit über 60 verschiedenen Angeboten, darunter zum Beispiel Neusegeln und Footvolley. Los geht's am Sonntag um 10 Uhr. Der Eintritt ist frei. Alle Infos findet ihr auf topfm.de. Aus München, Robert Sterner.
11: Und mehr Nachrichten aus Oberbayern wieder in einer Stunde in den Top FM Nachrichten.
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11: Sonne, Sonne, Sonne und das heute in ganz Oberbayern. Einzeln vielleicht ein paar Wolken, aber ansonsten bleibt es trocken. Die Höchstwerte heute zwischen 17 und 19 Grad. Aktuell messen wir in Fürstenfeldbruck im Stadtpark 15 Grad und in Dorfen ebenfalls 15 Grad. Der Samstag, der beginnt mit Nebel. Danach gibt es wieder ganz viel Sonnenschein. Es wird spürbar wärmer. Die Höchstwerte liegen zwischen 21 und 24 Grad. Der Sonntag, der ist dann auch nach Nebel etwas sonniger. Ab und an örtlich doch ein bisschen bewölkter, aber es bleibt trocken. Die Temperaturen steigen dann auf Höchstwerte zwischen 23 und 25 Grad.
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11: Und es geht auf die Straßen, auf die A9 München Richtung Nürnberg zwischen Garching Nord und Allershausen. 8 Kilometer stockender Verkehr. 10 Minuten braucht ihr hier länger. Ebenfalls im weiteren Verlauf auf der A9 München Richtung Nürnberg zwischen Manching und Ingolstadt Ost hier 4 Kilometer Stau. 12 Minuten braucht ihr hier länger. Die A96 München Richtung Lindau zwischen Blumenau und München Freiham Süd. 3 Kilometer Stau. 42 Minuten braucht ihr hier Geduld. Und dann geht's noch auf die B318 Holzkirchen Richtung Rottach. Egan hier zwischen Warngau und Gmund. Dichter Verkehr aktuell 8 Minuten Zeitverlust. Gute Fahrt.
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11: Bitte lächeln heißt es in Olching, Dachauer Straße, hier wird geblitzt, 30 sind hier erlaubt. Dann in München, Schönstraße, ebenfalls 30 erlaubt. Und München, Windrichring, hier sind 60 erlaubt. Staus und Blitzer könnt ihr gerne kostenlos melden per Anruf oder WhatsApp an die 08000 10 64 10 64. Vielen Dank und euch auf jeden Fall eine gute und sichere Fahrt.
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11: 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Und gleich aus den 90ern die Cranberries mit Zombie. Und jetzt starten wir rein mit einem absoluten 80er Klassiker. Hier ist Michael Jackson, Beat It. Ich bin die Sandra. Hello, hello.
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21: Perfektes Wetter, um die Mittagspause draußen zu genießen. Heute scheint die Sonne in Oberbayern. Vereinzelt gibt es mal ein bisschen Wolken. Ansonsten liegen die Höchstwerte heute zwischen 17 und 19 Grad. In Poing zum Beispiel im Landkreis Ebersberg messen wir aktuell 16 Grad. Und ebenfalls 16 Grad sind es in Kreiling im Landkreis Starnberg. Morgen, der Tag startet mit Nebel, dann gibt es ganz viel Sonnenschein. Es wird auch insgesamt wärmer. Höchstwerte liegen zwischen 21 und 24 Grad und auch der Sonntag. Der wird erstmal neblig, dann sonnig. Paar Wolken sind mit am Start, aber die Höchstwerte liegen dann bei 23 bis 25 Grad.
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21: In München am Georg-Brauchle-Ring, hier staut es sich aktuell in beiden Richtungen, ist auch Gefahr durch Gegenstände auf der Fahrbahn. Hier sind Holzteile. Ansonsten geht es auf die A93 Kiefersfelden Richtung Rosenheim zwischen Oberdorf und Rastplatz Kranzhorn. Hier Gefahr durch Gegenstände auf der Fahrbahn. Hier liegen Kleidungsstücke. Dann geht es auf die A8 Richtung Stuttgart zwischen Dachau-Fürstenfeldbruck und Sulzimoos. Hier stockt aktuell der Verkehr. 1 Kilometer steht hier im stockenden Verkehr. Dann geht es auf die A9 München Richtung Nürnberg zwischen Manching und Denkendorf. 11 Kilometer Stau. 37 Minuten braucht ich hier insgesamt länger. Und ebenfalls gibt es noch ein bisschen Stau auf der B307 Gmund Richtung Vorderis. Hier dichter Verkehr. Ansonsten rollt's, kommt gut an.
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21: Blitze haben wir auch, und zwar einmal in Neubiberg, hier in der Lilienthalstraße wird geblitzt. Außerdem in München, Ungerer Straße, und in Fürstenfeldbruck wird ebenfalls geblitzt. Rotschweiger Straße, hier sind 50 erlaubt. Habt ihr jetzt noch was entdeckt? Staus oder Blitzer? Gerne kostenlos per Anruf oder WhatsApp melden an 08000 1064 1064. Vielen Dank, gute Fahrt.
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0: Freitag. Hier ist Top FM. Und wie heißt es so schön, wenn es weh tut, rufen wir den Notarzt, wenn es brennt, die Feuerwehr. Und dieser Feuerwehrmann wurde ganz ohne Flammen gerufen und wurde zum Lebensretter. Und das nicht mal bei einem Einsatz. Georg Hiltensberger von der Feuerwehr Au hat letztes Jahr Stammzellen gespendet. Und jetzt will die Feuerwehr mit einer Typisierungsaktion mehr Menschen für diese Stammzellenspende gewinnen. Geht morgen bei ihrem Tag der offenen Tür. Georg ist jetzt bei mir. Sag mal, wie lief's denn bei dir so genau ab?
1: 2013 habe ich mich typisieren lassen und angerufen wurde ich August letzten Jahres. Der nächste Schritt war dann ein großer Bluttest beim Hausarzt und dann stand definitiv fest, es kommt zu einer Stammzellspende, also über das Dialyseverfahren in Gautzing.
0: Okay, und da hat dich deine eigene Erfahrung wahrscheinlich echt geprägt. Es ist ja auch voll wichtig, dass sich viele Menschen für eine Spende registrieren lassen. Die AKB, also die Aktion Knochenmarkspende Bayern, kam dann auf dich zu und dann habt ihr überlegt, wie sich noch mehr Menschen typisieren lassen könnten, richtig?
1: Dann kam mir die Idee, wir haben einen Tag der offenen Tür von unserer Feuerwehr und ob wir das Ganze vielleicht kombinieren könnten. Dann haben wir das zu Hause in der Feuerwehr praktisch in der Sitzung nachbesprochen und ausgemacht und die AKB war dann sofort dabei. Und so ist das Ganze jetzt praktisch zustande gekommen, dass wir am Samstag beim Tag der offenen Tür die Typisierungsaktion von der AKB haben.
0: Also finde ich super, ist ein mega cooles Projekt. Und Leute, lasst euch registrieren. Stammzellenspenden können Leben retten. Danke Georg, dass du da warst. Mehr Infos am Tag der offenen Tür findet ihr auf topfm.de. Und jetzt für euch und euren Start ins Wochenende mit The Hooters, Johnny B. aus dem Jahr 87. Ganz klar, Top FM, immer die besten Hits der 80er und die besten Hits der 90er. Schönen Freitag.

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22: Ich bin Gregor Jose Moser. Kindergeld zu bekommen soll künftig leichter werden. Nach dem Bundestag hat auch der Bundesrat einem entsprechenden Gesetz zugestimmt. So soll der Antrag entfallen und die Leistung automatisch ausgezahlt werden. Voraussetzung ist, dass alle nötigen Informationen vorliegen und keine Zweifel am Anspruch bestehen. Eingeführt wird die Regel im kommenden Jahr in 2 Schritten. Volkswagen und Audi rufen allein in Deutschland über 900.000 Fahrzeuge zurück wegen eines möglichen Defekts an der Lenkung. Nach Angaben des Kraftfahrtbundesamtes kann ein Schraubenabriss im schlimmsten Fall zu einem Ausfall der Lenkung führen. Betroffen sind die Modelle Tiguan, Touran, Golf und Caddy, die zwischen 2013 und 2024 produziert wurden, sowie der Audi Q3 aus dem Produktionszeitraum zwischen 2017 und 2024. Das war eine richtige Turbo-Weinernte. Frankens Winzer haben in diesem Jahr so früh und so schnell wie noch nie ihre Trauben geerntet. Der Ertrag fällt mit durchschnittlich 55 Hektolitern je Hektar aber eher mager aus. Im Vorjahr waren es noch 72. Grund sind Trockenheit und Hitze. Trotz steigender Kosten dürften die Preise aber stabil bleiben. Die Fußballer Jamal Musiala und Kai Havertz reisen von der Nationalmannschaft ab. Grund dafür sind bei beiden Muskelverletzungen. Musiala konnte deshalb gestern beim 1:1 gegen die Niederlande gar nicht spielen. Havertz musste nach etwa einer halben Stunde ausgewechselt werden. Bundestrainer Jürgen Klopp holt deshalb Florian Wirtz und Jonathan Burkhardt früher als geplant dazu.
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0: Rettet das Unterhaus. Seit rund 45 Jahren gehört das Unterhaus hier in Fürstenfeldbruck fest zum Nachtleben dazu. Aktuell ist aber unklar, wie es mit dem Unterhaus weitergehen soll. Die Kellerbar darf nicht genutzt werden und die Erzdiözese München und Freising will die Immobilie verkaufen. Deshalb läuft jetzt eine Petition. Die Forderung, das Unterhaus soll langfristig bleiben. Den Link zur Petition gibt's auf topfm.de. Aus Fürstenfeldbruck, Clara Berz.
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23: Heute in Oberbayern überall Sonnenschein. Ein paar Wölkchen können sich tatsächlich am Himmel noch verirren. Die Höchstwerte liegen heute zwischen 17 und 19 Grad. Aktuell messen wir in Pohlen im Landkreis Ebersberg 16 Grad, in Kreiling im Landkreis Starnberg 16 Grad. Morgen, da geht's erstmal los mit Nebel, dann gibt's wieder ganz viel Sonnenschein. Es wird auch wärmer. Die Höchstwerte liegen zwischen 21 und 24 Grad. Der Sonntag neblig, leicht bewölkt, aber zum Glück trocken und die Temperaturen klettern rauf auf 23 bis 25 Grad.
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23: Und da geht's gleich auf die A96 München Richtung Lindau zwischen Schöffelding und Landsberg am Lech Ost. Hier Gefahr durch den Gegenstand auf der Fahrbahn. Hier liegt so ein Netz. Dann die A99 in Richtung Nürnberg zwischen Ludwigsfeld und Dreieckfeld-Moching. Hier Gefahr durch eine ungesicherte Unfallstelle. Die A99 Richtung Salzburg zwischen Kreuz Nord und Aschheim-Ismaning. Hier auch ein defekter PKW auf der Mittelspur. Die ist blockiert. Und nochmal die A99 Richtung Lindau zwischen Dreieckfeld-Moching und Ludwigsfeld. Hier ebenfalls eine ungesicherte Unfallstelle, die linke Spur ist blockiert. Dann geht's noch auf die A9 Richtung Nürnberg zwischen Langenbruck und Denkendorf. 19 Kilometer Stau, 51 Minuten braucht die hier länger. Und dann nochmal die A9 Richtung Nürnberg in Höhe Manching. Hier ein Unfall mit zwei Fahrzeugen. Viel Geduld und gute Fahrt.
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23: Einmal wird geblitzt in Hohenbrunn im Landkreis München. Putzbrunner Straße 70 sind hier erlaubt. In Neubiberg, hier auch im Landkreis München, Lilienthalstraße ist blitzgefährlich. 30 ist hier erlaubt. Und München, die Hansastraße. Habt ihr jetzt noch einen Stau oder Blitzer entdeckt? Den gerne kostenlos melden per Anruf oder WhatsApp an 08000 10 64 10 64. Vielen Dank und euch eine gute und sichere Fahrt.
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23: Wir helfen euch und machen euer Leben einfacher. Also besser gesagt, meine Kollegin, die Juliane, die hilft euch. Und zwar mit ihrer unangefochtenen Lifehack, die sie natürlich uns immer wieder beibringt. Und da kann man ganz viel lernen. Sie weiß, wie ihr zum Beispiel ganz entspannt trotz Italiener-Wochenende auf der Wiesn überlebt und wie ihr durchatmen könnt. Checken wir gleich. Jetzt erstmal die besten 80er und die besten Hits der 90er. Und da starten wir gleich mal rein mit einem wunderbaren Hit aus den 80ern. Hier ist AC/DC mit You Shook Me All Night Long. Ich bin die Sandra. Hello, hello.
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3: Da ist sie, die Sonne, und die scheint in Oberbayern. Vereinzelt gibt es ein paar harmlose Wolken. Die Höchstwerte liegen heute zwischen 17 und 19 Grad. In Dachau zum Beispiel am Volksfestplatz messen wir 17 Grad und in Freising sind es 16 Grad. Der Samstagmorgen starten wir mit Nebel. Danach gibt es ganz viel Sonnenschein. Es wird wärmer, die ganzen Höchstwerte liegen dann zwischen 21 und 24 Grad und wärmer wird es dann auch am Sonntag. Wir starten erstmal herbstlich mit Nebel, dann wird sonniger, manchmal ist es sogar bewölkt, es bleibt trocken bei Temperaturen zwischen 23 und 25 Grad.
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3: Ja, ist einiges unterwegs. A9, Kindingerberg, München Richtung Nürnberg, zwischen Langenbruck und Altmühltal, 16 Kilometer Stau. 46 Minuten braucht ihr hier länger. Dann hat's gekracht auf der A95, Garmisch-Partenkirchen Richtung München, zwischen Dreieck-Sternberg und Fürstenried. Hier läuft mittlerweile die Unfallaufnahme. Der Standstreifen ist gesperrt. Dann die A99 Richtung Lindau, zwischen Dreieckfeld-Moching und Ludwigsfeld. Hier ebenfalls eine ungesicherte Unfallstelle. Die linke Spur ist blockiert und ebenfalls ein Unfall in der Gegenrichtung. A99 Richtung Nürnberg zwischen Ludwigsfeld und Dreieckfeld-Moching. Hier auch eine ungesicherte Unfallstelle.
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3: Blitzer haben wir auch. Und zwar wird geblitzt in Pullach im Landkreis München-Wolfratshauser Straße. Hier sind 50 erlaubt. Hohenbrunn auch im Landkreis München-Putzbrunner Straße. Hier sind 70 erlaubt. Und in Haar die Johann-Kark-Straße. Hier sind auch 50 erlaubt. Habt ihr jetzt noch was entdeckt? Stau oder Blitzer? Gerne kostenlos petzen per Anruf oder WhatsApp an 08000 1064 1064. Vielen Dank und euch eine gute und sichere Fahrt.
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0: 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Schönes Wochenende, besser gesagt, vielen Start ins Wochenende. Und wir sind mittendrin in der Wiesn und da beginnt natürlich auch der Wiesentrubel. Ne? Das kann bei dem einen oder anderen schon mal zu einer gewissen Schnappatmung sorgen. Bei mir zum Beispiel. Aber zum Glück haben wir eine Lifehack-Queen bei uns beim Top FM-Team, unsere Juliane. Sie hat mich für euch den ultimativen Tipp, wie ihr einmal komplett tief durchatmen könnt und leichter durch diesen Wiesentrubel kommt, richtig?
1: Die Rettung ist die Bavaria-Statue direkt am Festgelände. Und das ist ein absoluter Geheimtipp. Wir können nämlich in die Statue reingehen. Über eine Wendeltreppe kommen wir ganz nach oben in den Kopf und in den zwei Augen der Bavaria sind zwei Gucklöcher. Und da können wir über die ganze Wiesen schauen und uns mal kurz von dem Trubel erholen.

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1: Ich bin Gregor Jose Moser. Nach der Geburt eines Kindes sollen Eltern in vielen Fällen keinen Kindergeldantrag mehr stellen müssen. Sie sollen das Geld bekommen, sobald das Kind eine Steuer-ID hat und der Familienkasse eine Kontoverbindung vorliegt. Auch der Bundesrat hat dem jetzt zugestimmt. Mehr von Fiona Reinhardt.
2: Das Ganze soll ab dem kommenden Jahr schrittweise umgesetzt werden. Heißt, im ersten Schritt soll das Verfahren für Familien gelten, die bereits für ein älteres Kind Kindergeld bekommen. Dann soll das Verfahren auf erste Kinder ausgeweitet werden. Das geht aber nur unter bestimmten Voraussetzungen. Zum Beispiel muss mindestens ein Elternteil mit dem Kind in Deutschland leben.
1: Um Autofahrer wegen der hohen Spritpreise zu entlasten, soll heute ein neuer Tankrabatt beschlossen werden. Der Bundestag hat mittlerweile zugestimmt, der Bundesrat entscheidet heute auch noch darüber. Von Anfang Oktober bis Ende Dezember sollen die Steuern auf Benzin und Diesel um 17 Cent je Liter gesenkt werden. Die Länder fordern schon jetzt weitere Maßnahmen gegen die hohen Spritpreise. Erst gegen Grippe und Corona impfen lassen, dann ab ins Bierzelt. So haben es seit Oktoberfeststart schon über 300 Wiesnbesucher gemacht. Die Stadt München bietet in diesem Jahr erstmals einen Impfservice auf dem Oktoberfest an, der laut Stadtverwaltung mehr genutzt wird als erwartet. Interessierte brauchen dafür nur ihren Impfausweis und ihre Krankenkassenkarte. Bundestrainer Jürgen Klopp hat auf die Verletzungen von Jamal Musiala und Kai Havertz reagiert und holt Florian Wirtz sowie Jonathan Burkhardt früher als geplant zur Fußballnationalmannschaft. Musiala zog sich vor dem Spiel gegen die Niederlande einen Muskelfaserriss zu, Havertz erlitt eine Muskelzerrung. Wirtz und Burkhardt gehören nun schon für das Spiel gegen Griechenland am Sonntag zum Kader.
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3: Tatü, tata, was ist denn da los? Hier in Zolling ist morgen eine Großübung des Bayerischen Roten Kreuzes geplant. Mit dabei sind neben Rettungsdienst, Feuerwehr und Polizei auch das Technische Hilfswerk und das Klinikum Freising. Den ganzen Tag sind morgen dann immer wieder Einsatzfahrzeuge mit Blaulicht unterwegs. Ziel ist es, die Koordination zwischen den Organisationen einzuüben, damit im Ernstfall alles glatt läuft. Aus Zolling, Clara Bertz.
4: Vielen Dank, Clara. Mehr Nachrichten aus Oberbayern wieder in einer Stunde in den Top FM Nachrichten.
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4: Ein richtig schönes Spätsommerwochenende steht uns bevor mit viel Sonnenschein. Heute tatsächlich mit dem kühlsten Tag mit 19 Grad. Morgen haben wir 24 und am Sonntag dann sogar schon 25. Also es wird richtig schönes Wiesenwochenendwetter.
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4: A94 Richtung Passau zwischen Paarstetten und Lengdorf, da haben wir 15 Minuten Zeitverlust. Und das wär's schon gewesen. Wenn ihr noch was habt, immer gern her damit. Aber erstmal noch der Blick auf die Blitzer.
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4: In Mosach im Landkreis Ebersberg in der Grafinger Straße wird geblitzt. In Pullach im Landkreis München in der Wolfratshauser Straße. Und dann nochmal der Blick nach München in die Landshuter Allee stadtauswärts und München-Hansastraße auch stadtauswärts. Ich habe es vorhin gesagt, wenn noch was fehlt, Staus und Blitzer meldet ihr kostenlos per Anruf oder WhatsApp an die 08000 1064 1064. Ich wünsche allen, die unterwegs sind, eine gute und vor allem sichere Fahrt.
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4: Erste Frage, wie fandet ihr es gestern, das Spiel Deutschland gegen die Niederlande? Ich fand, das hat doch schon ganz gut gekloppt. Jürgen Klopp ist mit einem 1:1 gegen die Niederlande in seine Zeit als Bundestrainer gestartet. Ja klar, perfekt war der Start jetzt nicht. Die Niederlande hatte mehr Chancen, aber Deutschland war deutlich bissiger unterwegs mit viel mehr Tempo und ordentlich Pressing. Also genau das, wofür Klopp ja auch schließlich steht. Und vielleicht ist das ja nach der enttäuschenden WM ja erstmal die wichtigste Erkenntnis. Es macht wieder Spaß, der Nationalmannschaft zuzuschauen. Bin gespannt, was da noch kommt. Bei uns kommt jetzt erstmal ein musikalischer Freitag der Extraklasse. Aerosmith ist mit dabei, Pink Floyd. Und wir starten mit einem 80er von Bryan Adams. Und Heaven, wünsche euch einen schönen Freitag.
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Und das ist der Sound für euren Freitagnachmittag mit Laura Branigan und Self Control. Schön, dass ihr mit dabei seid. Servus.

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17: Und das Wetter ist ein absolutes Vergnügen bei uns. Aktuell haben wir 18 Grad in Oberschleißheim am Schloss. 18 sind es auch in Grasbrunn im Landkreis München. Und das ist erst der Anfang eines richtig schönen Spätsommerwetters. Wochenendes. Am Samstag haben wir 24 Grad mit noch mehr Sonne und am Sonntag wird es nochmal einen Tick wärmer mit bis zu 25 Grad.
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17: A94 Richtung Passau zwischen ein paar Städten und Dörfern. Da haben wir aktuell einen 4 Kilometer langen Stau. 18 Minuten müsst ihr da oben drauf planen. Und auf der B471 Richtung Garching zwischen Karlsfeld und Oberschleißheim. Da sind es eine Viertelstunde, die ihr länger braucht. Ansonsten seid ihr in unter 10 Minuten durch, wenn ihr irgendwo noch stehen solltet.
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17: In Haar im Landkreis München in der Johann-Karg-Straße, in Fürstenfeldbruck in der Rotschweiger-Straße wird geblitzt, in Hohenbrunn im Landkreis München in der Putzbrunner-Straße und dann noch in München beidseitig in der Rockefeller-Straße. Wenn ihr jetzt auch noch was entdeckt habt, Staus und Blitzer, meldet ihr immer kostenlos per Anruf oder WhatsApp an die 08000 1064 1064. Allen, die unterwegs sind, eine gute und vor allem sichere Fahrt. Kommt gut an euer Ziel.
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0: meisten 80er, die meisten 90er hier bei Radio Top FM. Das ist auch so einer gewesen. Depeche Mode, Enjoy the Silence, 1990.
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0: Es wird immer wieder Zeit, was zu lernen, und ich habe mit der Regel noch nie so richtig was anfangen können. Also für mich ist das immer ein bisschen, also ich verstehe das nicht gut, mich betrifft es auch nicht, ich bin auch sehr glücklich vergeben. Aber woher kommt denn der Brauch mit der Dirndlschleife und dem Beziehungsstatus? Wir haben mal nachgefragt.
2: Woher genau der Brauch kommt, das ist nicht ganz klar, aber es gibt die Vermutung, dass das auf eine alte Tradition zurückgeht. Früher ist der Ehemann nämlich oft links von seiner Frau gelaufen, und damit die Dirndlschleife nicht im Weg war, haben verheiratete Frauen sie dann einfach auf der rechten Seite getragen. Frauen ohne Partner hatten da natürlich dann mehr Freiheit, sie konnten die Schleife auch auf der linken Seite binden. Bis heute wird's auch so gemacht. Die Schleife rechts heißt vergeben, links Single und in der Mitte, egal ob vorne oder hinten, Witwe oder Kinder.
0: Das muss ich mir dann nachher nochmal anhören. Ich bin immer noch nicht so ganz, links ist vergeben, glaube ich, ne? Also ich übe jetzt lieber nochmal, und jetzt gibt's für euch nochmal ein klasse 80er.
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10: Ich bin Gregor Jose Moser. Kindergeld zu bekommen soll künftig leichter werden. Nach dem Bundestag hat auch der Bundesrat einem entsprechenden Gesetz zugestimmt. So soll der Antrag entfallen und die Leistung automatisch ausgezahlt werden. Voraussetzung ist, dass alle nötigen Informationen vorliegen und keine Zweifel am Anspruch bestehen. Eingeführt wird die Regel im kommenden Jahr in 2 Schritten. Der Bundesrat hat auch ein neues Gesetz zu E-Scootern durchgewinkt. Unfallopfer sollen künftig leichter an Schadenersatz kommen. Vermieter von E-Scootern müssen dann unabhängig vom Verschulden haften. Bisher waren die Roller von dieser Halterhaftung ausgenommen. Kinder und Jugendliche sollen besser vor Mutproben geschützt werden, zu denen sie in sozialen Medien verleitet werden. Die Bundesländer fordern vom Bund eine rechtliche Anpassung, damit das Verleiten zu solchen Challenges, bei denen sich junge Menschen selbst in Gefahr bringen, künftig unter Strafe steht. Bei der Blackout-Challenge zum Beispiel würgen sich Beteiligte vor der Kamera, bis ihnen schwarz vor Augen wird. Auf keinen Fall zurück zur Wehrpflicht wollen viele junge Menschen. Bundesweit sind deshalb Zehntausende Schülerinnen und Schüler auf die Straße gegangen. Laut der Initiative Schulstreik gegen Wehrpflicht beteiligten sich 45.000 Menschen in rund 100 Städten. Die Polizei hat bisher nur regionale Zahlen veröffentlicht. Seit Januar müssen junge Männer ab Jahrgang 2008 verpflichtend zur Musterung gehen. Kommen damit nicht genug Freiwillige zusammen, will der Bundestag laut Gesetz über eine Wehrpflicht abstimmen.
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11: Wie fahrradfreundlich ist unsere Region? Auch hier in Starnberg können wir aktuell beim ADFC Fahrrad-Klimatest mitmachen. Das ist eine Befragung, die zeigen soll, wo es mit dem Fahrrad schon gut läuft und wo es noch Verbesserungsbedarf gibt. Themen sind zum Beispiel die Sicherheit im Verkehr und der Zustand der Radwege. Mitmachen geht noch bis Ende November. Alle Infos gibt's auf topfm.de. Aus Starnberg, Zoe Mesenbrink.
12: Danke dir, Zoe. Und mehr Nachrichten aus Oberbayern wieder in einer Stunde in den Top FM Nachrichten.
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12: Das Wetter, das gibt uns doch richtig gute Laune mit richtig viel Sonne. Aktuell 18 Grad in Puchheim am Schwimmbad, 18 in Garmisch-Partenkirchen. Und morgen wird's noch wärmer, noch sonniger, 21 bis 24 Grad. Und am Sonntag wird's nochmal ein Tick wärmer, bis zu 25 Grad. Also Spätsommer pur bei uns.
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12: A94 Richtung Passau zwischen Paarstetten und Lengdorf, da 16 Minuten Zeitverlust. A99 West Richtung Lindau zwischen Neuherberg und Dreieck Allach 11 Minuten und 16 Minuten gerade am Mittleren Ring in München. zwischen der Lerchenauer Straße und der Dietlinden Straße, da dichter Feierabendverkehr, der kommt jetzt halt einfach am Freitagnachmittag. Aber wenn ihr sonst irgendwo stehen solltet, da seid ihr in unter 10 Minuten durch.
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12: Da haben wir aktuell in Moosach im Landkrais Ebersberg in der Grafinger Straße einen Blitzer stehen. In Pullach im Landkreis München in der Wolfratshauser Straße. Dann der Blick nach München, stadtauswärts in die Landshuter Allee und dann noch stadtauswärts München Hansastraße. Wenn ein Stau oder ein Blitzer fehlt, den meldet ihr kostenlos per Anruf oder WhatsApp an den 08000 1064 1064. Allen, die unterwegs sind, gute Fahrt, passt auf euch auf und kommt gut an euer Ziel.
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12: Ich hoffe, ihr habt sie bald geschafft, die Arbeit für diese Woche. Das Wochenende steht vor der Tür, das Wetter wird überragend, dann ist noch Wiesenzeit. Also was will man denn aktuell mehr? Für richtig gute Laune sorgt bei uns natürlich auch die Musik. Die besten 80er, die besten 90er gibt's bei uns. Savage Garden ist dabei und den Anfang macht The King of Pop mit Michael Jackson und Bad aus den 80ern. Ich wünsche euch einen schönen Freitag, schönen Start ins Wochenende.
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jetzt noch die Motivation fehlt für die letzten Meter auf den Weg hin noch in Feierabend. Keine Sorge, ich habe da einen kleinen Motivationsschub für euch. Die meisten 80er und 90er, die gibt's hier bei Radio Top FM mit einem der Motivationssongs ever. Das ist Filmmusik aus den 80ern. Rocky 3 im Auge des Tigers. Und hier ist er, Survivor mit Eye of the Tiger. Die letzten Meter auf dem Weg in den Feierabend. Die überstehen wir zusammen. Ich bin Chris Kleinschmidt. Schön, dass ihr mit dabei seid. Servus. Servus.

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6: Ich weiß ja nicht, wie es euch geht, aber ich freue mich brutal über diesen Spätsommer. Aktuell Haar am Rathaus 18 Grad, Garching auch 18 Grad. Und das ist ja erst der Anfang eines tollen Wochenendes. Morgen bis zu 24 Grad, viel Sonnenschein und am Sonntag sogar nochmal bis zu 25 Grad.
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6: Immer noch die Meldung von der A94 für euch Richtung Passau zwischen Paarstetten und Lengdorf. Wenn ihr da unterwegs seid, müsst ihr 15 Minuten länger einplanen und 13 Minuten länger auf der A99 West Richtung Lindau zwischen Neuherberg und Dreieck Allach. Da der typische Feierabendverkehr. Überall sonst seid ihr in unter 10 Minuten durch.
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6: Da haben wir in Haar im Landkreis München in der Johann-Karg-Straße einen. In Fürstenfeldbruck in der Rotschweiger-Straße, Neu-Biberg im Landkreis München in der Lilienthal-Straße und dann gucken wir nochmal schnell nach München rein, stadtauswärts in die Landshuter Allee bei erlaubten 30. Wenn ihr jetzt noch irgendwas entdeckt habt, Staus und Blitzer, die meldet ihr bei mir sehr gerne kostenlos per Anruf oder WhatsApp an die 08000 1064 1064. Sonst wünsche ich euch eine gute und vor allem sichere Fahrt.
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0: Radio Top FM am Freitagnachmittag, so kurz vorm Wochenende. Und Thema Wochenende, da geht's ja für viele wieder auf die Wiesen. Und da geht's an diesem Wochenende rund mit dem sogenannten Italiener-Wochenende. Das bedeutet, München bekommt Besuch aus dem Süden. Clara Bertz aus der Top FM-Redaktion gerade bei mir. Warum kommen eigentlich ausgerechnet an diesem Wochenende so viele Italiener auf die Wiesen?
1: Ja, also so ganz genau weiß das tatsächlich niemand. Italiener-Wochenende ist auch gar kein offizieller Begriff, sondern hat sich einfach irgendwann so eingebürgert. Die Stadt sagt auch selbst, dass sich nicht mehr ganz nachvollziehen lässt, wann genau diese Bezeichnung entstanden ist.
0: Ich habe gehört, inzwischen reisen manche sogar auch ganz gezielt mit einem Sonderzug an. Stimmt das?
1: Ja, genau. Das ist dann der sogenannte Espresso Monaco. Der fährt als Sonderzug direkt von Rom nach München. Da kann die Wiesnparty also quasi schon im Zug beginnen. Und weil so viele italienische Gäste erwartet werden, gibt es auf der Wiesn dieses Wochenende auch Unterstützung aus Italien. Die Bozener Feuerwehr schickt Einsatzkräfte. Außerdem sind Beamte der italienischen Polizei und der Carabinieri gemeinsam mit der Münchner Polizei unterwegs. Also, die Italiener haben auf jeden Fall Bock und wir freuen uns doch auch über so ein bisschen La Dolce Vita in den Zelten.
0: Ja, du hast erzählt, du bist auch am Samstag da, ne?
1: Ja, genau.
0: Naja, dann. Also München stellt die Wiesen und Italien bringt gleich seine eigene Einsatzmannschaft mit. Wenn also Prost plötzlich sehr italienisch klingt, wisst ihr, es ist wieder Italiener-Wochenende auf der Wiesn.

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20: Ich bin Gregor Jose Moser. Ein neuer Tankrabatt kommt. Bundestag und jetzt auch Bundesrat haben dafür gestimmt. Die Energiesteuern auf Diesel und Benzin werden damit von Oktober bis Dezember um etwa 14 Cent pro Liter gesenkt. Einschließlich Mehrwertsteuer entspricht das einer Entlastung von rund 17 Cent. Fraglich ist, ob die Mineralölkonzerne die Preissenkung voll weitergeben. Wer von einem Elektroroller angefahren wird oder über einen Roller stolpert, bleibt manchmal auf seinen Behandlungskosten sitzen. Ein neues Gesetz von Bundesjustizministerin Hubich soll dafür sorgen, dass Unfallopfer einfacher an Schadenersatz kommen. Der Bundesrat hat dafür jetzt grünes Licht gegeben. Künftig muss der Betreiber einer E-Rollerflotte für die Unfallkosten aufkommen, wenn der eigentliche Verursacher nicht belangt werden kann. Nach der Geburt eines Kindes sollen Eltern in vielen Fällen keinen Kindergeldantrag mehr stellen müssen. Sie sollen das Geld bekommen, sobald das Kind eine Steuer-ID hat. Auch der Bundesrat hat dem jetzt zugestimmt. Mehr von Fiona Reinhardt.
3: Das Ganze soll ab dem kommenden Jahr schrittweise umgesetzt werden. Heißt, im ersten Schritt soll das Verfahren für Familien gelten, die bereits für ein älteres Kind Kindergeld bekommen. Dann soll das Verfahren auf erste Kinder ausgeweitet werden. Das geht aber nur unter bestimmten Voraussetzungen. Zum Beispiel muss mindestens ein Elternteil mit dem Kind in Deutschland leben.
20: Erst gegen Grippe und Corona impfen lassen, dann ab ins Bierzelt. So haben es seit Oktoberfeststart schon über 300 Wiesnbesucher gemacht. Die Stadt München bietet in diesem Jahr erstmals einen Impfservice auf dem Oktoberfest an, der laut Stadtverwaltung mehr genutzt wird als erwartet. Interessierte brauchen dafür nur ihren Impfausweis und ihre Krankenkassenkarte.
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21: Reiseinformationen und Cocktails statt Kontoauszüge. Der Schrallenhalle hier in Erding wird neues Leben eingehaucht. Da, wo früher die Sparkasse war, sind jetzt eine neue Touristinfo und ein Tagescafé eingezogen. Und das wird morgen groß gefeiert mit Gewinnspielen, Fotobox, Live-Musik und verschiedenen Aktionen für die Kinder. Übrigens, direkt nebenan feiert die Marktschranne ihr 5-jähriges Bestehen und auch da gibt's jede Menge Programm. Los geht's morgen um 9 Uhr. Aus Erding, Juliane Jobst.
22: Danke dir, Juliane. Und mehr Nachrichten aus Oberbayern wieder in einer Stunde in den Top FM Nachrichten.
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22: Wer jetzt heute nicht die Chance hat, rauszugehen und denkt, er verpasst da was bei diesem tollen Spätsommerwetter, den kann ich ein bisschen beruhigen. Morgen wird es nämlich genauso schön. Aktuell haben wir 18 Grad in München am Tierpark, 18 Grad am Starnberg. Morgen werden es dann bis zu 24 Grad und am Sonntag sogar bis zu 25 Grad.
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22: Das können wir recht schnell machen. A94 Richtung Passau zwischen ein paar Städten und Lengdorf. Da dauert es 20 Minuten aktuell länger. Überall sonst seid ihr unter 10 Minuten durch.
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22: H im Landkreis München in der Johann-Karg-Straße wird geblitzt. Fürstenfeldbruck in der Rotschweiger Straße, in Hohenbrunn auch im Landkreis München in der Putzbrunner Straße und dann in München in der Hansastraße bei erlaubten 50 hat die Yvonne entdeckt. Und wenn ihr auch einen Stau oder einen Blitzer entdeckt habt, den ihr melden wollt, das geht immer kostenlos per Anruf oder WhatsApp an die 08000 1064 1064. Gute Fahrt euch!
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22: Der verzweifelt versucht, irgendwelche Gründe zu finden, warum wir jetzt nicht heute einfach jetzt schon Feierabend machen sollen. Freitag, das ist ja sowieso schon mal ein ziemlich gutes Argument. Dazu gibt es nochmal Spätsommer mit viel Sonne. Die Wiesn läuft auch noch. Also wir müssen jetzt dann noch irgendwie die letzten Meter bis zum Feierabend schaffen. Und das kriegen wir auch noch rum. Musikalisch wird's richtig geil, wie ich finde. Also laut aufdrehen ist dann Muss. Die Titel dafür haben wir in dieser halben Stunde. Eros Ramazzotti sorgt für das Dolce Vita. Und jetzt mitsingen. Bitte erlaubt und erwünscht Take on Me von Aha. Schönen Freitag euch.
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Er ist also da, der viel diskutierte Tankrabatt. Ab nächsten Donnerstag zum 1. Oktober bis Ende Dezember sollen die Benzin- und Dieselpreise günstiger werden. Wenn man günstig sagen kann. Auf der Autobahn habe ich neulich über 3 Euro für den Liter Super gesehen. An der Zapfsäule soll jetzt der Preis eben sinken um sage und schreibe 17 Cent pro Liter. Ich habe da ja so meine Bedenken. Wieso? Keine Ahnung. Für euch eine gute Maßnahme oder ist es wieder der Tropfen auf dem heißen Stein? Eure Meinung interessiert mich brennend. Bitte her per WhatsApp an die 08000 1064 1064.

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15: Schönes Spätsommerwochenende steht uns bevor. Aktuell haben wir 18 Grad in Oberschleißheim am Schloss. Grasbrunn im Landkreis München sind es auch 18 Grad. Und morgen wird es mal richtig schön sonnig mit bis zu 24 Grad. Und am Sonntag auch nochmal bis zu 25 Grad.
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15: Zwei Meldungen für euch. Einmal A94 Richtung Passau zwischen Paarstetten und Lengdorf. Da 17 Minuten Zeitverlust und 10 Minuten auf der A995 Kreuz München Süd Richtung München zwischen Taufkirchen West und Unterhaching. Da staut sich's auch. Über sonst seid ihr in unter 10 Minuten durch.
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15: In Fürstenfeldbruck in der Maisacher Straße steht ein Blitzer. Dann haben wir noch in Karlsfeld in der Bayernwerkstraße einen Blitzer stehen. Und dann auch noch in der Eicherloher Straße in Moos. Inning wird geblitzt. Und gucken wir nochmal schnell nach München rein. In die Ungerer Straße, da wird auch geblitzt. Wenn jetzt noch was fehlt, Staus im Blitzer, meldet ihr mal kostenlos per Anruf oder WhatsApp an die 08000 1064 1064. Allen, die unterwegs sind, gute Fahrt, kommt gut an euer Ziel.
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0: Freitagnachmittag hier auf Radio Top FM. Wochenende steht vor der Tür und die meisten werden schon Pläne fürs Wochenende gemacht haben. Klar, ist ja Wiesnzeit. Falls ihr aber für morgen noch einen Termin sucht, bei dem man nicht nur was erlebt, sondern vielleicht sogar auch einem Menschen das Leben retten kann, dann habe ich was für euch. Die Idee dazu, die kommt von Feuerwehrmann Georg Hiltensberger.
1: Morgen bei der Feuerwehrmarkt auch in der Hallertau unser Tag der offenen Tür mit angegliederter Typisierungsaktion von 14 bis 17 Uhr und anschließend findet dann unser Hallenfest statt.
0: Georg, der hat sich vor 13 Jahren als Stammzellenspender registriert und tatsächlich bekam er im vergangenen Jahr den Aufruf, dass er als Spender in Frage kommt, um damit einem Menschen eine Chance auf ein Leben zu geben. Wenn ihr jetzt zwischen 17 und 45 Jahre alt seid und noch nicht als Stammzellenspender registriert seid, könnt ihr euch morgen mit einem einfachen Wangenabstrich typisieren lassen. Das alles beim Tag der offenen Tür der Feuerwehr Au. Und klingt doch nach einem schönen Tag, oder? Feuerwehr anschauen, ein bisschen was erleben und vielleicht mit einem kleinen Abstrich was ziemlich Großes bewirken. Egal, was ihr vorhabt, ich wünsche euch ein wunderschönes Wochenende.

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21: Ich bin Gregor Jose Moser. Der neue Tankrabatt ist beschlossene Sache. Von Oktober bis Ende Dezember wird die Energiesteuer auf Diesel und Benzin um 14 Cent pro Liter gesenkt. Mit Mehrwertsteuer ergibt sich eine Entlastung um 17 Cent pro Liter. Grünen-Fraktionschefin Dröge nannte den Tankrabatt eine Schwachsinnslösung. Sie verwies darauf, dass er schon beim letzten Mal im Mai und Juni nicht vollständig an die Autofahrer weitergegeben worden war. Zum Start in den Herbst hat der Bundesrat auch den Weg für weitere Beschlüsse freigemacht. So sollen Opfer von Unfällen mit Elektrorollern leichter an Schadenersatz kommen. Künftig muss der Betreiber einer E-Rollerflotte für Unfallkosten aufkommen, wenn der Verursacher nicht belangt werden kann. Außerdem müssen Eltern ab 2027 in der Regel keinen Antrag mehr stellen, um Kindergeld zu bekommen. Volkswagen und seine Töchter Audi und Seat rufen allein in Deutschland mindestens 950.000 Autos zurück. Grund ist eine fehlerhafte Schraube, die im schlimmsten Fall die Lenkung ausfallen lässt. Ronny Thorau berichtet.
1: Der Rückruf sei vorsorglich. Die problematische Schraube an der Lenkung, heißt es, könnte bei bestimmten Umwelteinflüssen und jahrelangem Betrieb unter Streusalzeinfluss korrodieren und die Lenkung beeinträchtigen. Betroffen sind zahlreiche Modelle von VW aus vielen Baujahren, ebenso Audi und Seat-Modelle. Der Austausch der Schraube in der Werkstatt dauert laut VW bis zu einer Stunde.
21: So früh in einem Jahr und so schnell wie noch nie haben Frankens Winzer ihre Trauben von den Reben geholt. Allerdings liegt das daran, dass der Ertrag vergleichsweise gering ausfällt, mit im Schnitt 55 Hektoliter pro Hektar, 12 weniger als im vergangenen Jahr. Die etwa 2800 Winzer in Franken befinden sich den Angaben zufolge in wirtschaftlich schwierigen Zeiten.
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22: Wie fahrradfreundlich ist unsere Region? Auch hier in Starnberg können wir aktuell beim ADFC Fahrrad-Klimatest mitmachen. Das ist eine Befragung, die zeigen soll, wo es mit dem Fahrrad schon gut läuft und wo es noch Verbesserungsbedarf gibt. Themen sind zum Beispiel die Sicherheit im Verkehr und der Zustand der Radwege. Mitmachen geht noch bis Ende November. Alle Infos gibt's auf topfm.de. Aus Starnberg, Zoe Mesenbrink.
23: Danke dir, Zoe, und mehr Nachrichten aus Oberbayern wieder in einer Stunde in den TopfM-Nachrichten.
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23: Aktuell haben wir Grafing am Eisstadion 18 Grad, in Mittenwald 16 Grad. Die Nacht wird nochmal recht frisch. Einzeln auch Bodenfrost möglich. Aber dann haben wir super Wiesenwochen. Endwetter mit bis zu 24 Grad am Samstag und 25 Grad am Sonntag. Also bitte die Sonnencreme doch nochmal auspacken. Die Sonne scheint nämlich kräftig nochmal runter. Das ist nochmal ein schöner Spätsommer bei uns.
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23: Eine Meldung, A94 Richtung Passau zwischen Paarstetten und Lengdorf. Da 16 Minuten müsst ihr auf dem Weg in euren Feierabend on top einplanen. Überall sonst seid ihr in unter 10 Minuten durch.
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23: Da habe ich einen in der Zenetti-Straße in Fürstenfeldbruck wird geblitzt. Dann schauen wir noch mal schnell nach. Hier ist es. Nach H an der Johann-Karg-Straße, da wird auch noch geblitzt. Und dann anschließend gucken wir nach München in die Bad Schachener Straße. Da steht auch ein Blitzer. Wenn jetzt noch einer fehlt, Staus und Blitzer, melde dir kostenlos per Anruf oder WhatsApp an die 08000 1064 1064. Gute Fahrt euch.
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23: Habt ihr schon mal von Kath Bowie gehört? Sie ist 78 Jahre alt und lebt in Aberdeen in Schottland. Und sie hat jetzt einen Guinness-Weltrekord aufgestellt. Sie ist mit ihren 78 Jahren die älteste Twitch-Streamerin. 24.000 Fans hat sie auf der Plattform und sie spielt das bei Jugendlichen extrem beliebte Spiel Fortnite. Ich habe es selber noch nie gespielt, ich kann da nicht mitreden. Finde es aber total krass, dass man mit 78 Jahren so ein Hobby für sich noch entdeckt. Und sie hat eine ganz klare Message an alle. Lasst euch niemals vom Alter aufhalten. Und ans Aufhören denkt sie die Gaming-Oma nämlich auch überhaupt nicht. Ihr Motto für die kommenden Jahre: auf Richtung 80. Finde ich brutal stark. Unser Motto für diesen Feierabend am Freitag ist auch ziemlich stark, was musikalisch angeht. Es ist Meatloaf mit dabei aus den 90ern und The Bangles mit Maniac Monday. Aber das Gute ist ja, wir haben ja keinen Montag mehr.
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Am Freitagnachmittag. Wir gucken mal ein bisschen weiter in die Zukunft Richtung Herbstferien. Wer da vielleicht in Urlaub fährt, vielleicht nach Kroatien, der sollte beim Restaurantbesuch zweimal hinschauen. Ab Oktober müssen Restaurants und Cafés neben den aktuellen Preisen noch einen zweiten Preis auf die Speisekarte schreiben. Das ist dann der sogenannte Ankerpreis, also der Preis, der vorher galt. So soll man direkt sehen, ob und wie stark etwas teurer geworden ist. Bezahlt wird dann natürlich der aktuelle Preis. Der zweite, der ist dann für alle, die beim Essen gerne daran erinnert werden, dass früher alles billiger war.

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21: München am Westpark aktuell 17 Grad. In Erding bei euch sind es auch 17 Grad. Die Nacht, die wird nochmal herbstlich frisch. Vereinzelt auch Bodenfrost möglich, aber dann am Samstag gibt es erstmal zum Start den Tag ein bisschen Nebel. Der verschwindet aber dann ganz schnell und dann haben wir richtig viel Sonne, bis zu 24 Grad. Und die Krone wird aufgesetzt am Sonntag mit bis zu 25 Grad.
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21: Es zwickt ein bisschen auf der A94 Richtung Passau zwischen Paarstetten und Lengdorf. Da braucht ihr 12 Minuten länger. Genauso wie auf der A995 Kreuz München Süd Richtung München zwischen Taufkirchen West und Unterhaching. Da sind es auch 12 Minuten. Überall sonst seid ihr in unter 10 Minuten durch.
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21: In Karlsfeld in der Bayernwerkstraße wird geblitzt. Dann haben wir noch einen Blitzer in der Ungererstraße in München. Und dann haben wir noch einen in H in der Johann-Karg-Straße. Wenn noch ein Blitzer fehlt oder ein Staub, könnt ihr immer gerne melden. Kostenlos vor allem per Anruf oder WhatsApp an die 08000 1064 1064. Gute Fahrt euch.
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21: Finale der heutigen Ausgabe des Feierabendrätsels für diese Woche zumindest. Kurz nochmal zur Erklärung. Ich schmeiß euch einen Tonschnipsel hin. Wer errät, was es ist oder um wen es geht, der meldet sich sofort per WhatsApp oder Anruf an die 08000 1064 1064 und kann dann den heiß begehrten Preis bekommen, den nach Ruhm, Ehre und Respekt. Wen oder was suche ich heute? Ganz wichtig, es geht um eine bestimmte Person.

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1: Das ist so ein Stichwort, glaube ich. Da macht's beim einen oder anderen gleich Klick und er weiß genau, wer gemeint ist. Wer es weiß, schnell melden. 08000 1064 1064. Den nächsten Hinweis, den habe ich nach einer geilen Rocknummer aus den 80ern. Die Scorpions, Rock You Like a Hurricane. Und willkommen im Feierabendrätsel bei Top FM.

Wen suchen wir heute bei unserem Top FM Feierabendrätsel? Ich habe euch an Schnipsel schon hingeworfen und wer ihn errät, der ruft sofort an per WhatsApp oder anrufen eben 08000 1064 1064. Es geht um Ruhm, Ehre und Respekt. Hier nochmal schnell Tipp Nummer 1.

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1: Das ist, glaube ich, ein ganz großer Hinweis, oder? Wir suchen auf alle Fälle eine Filmfigur. Es geht um eine Person, es geht nicht um den Film. Und hier ist nochmal Tipp Nummer 2.
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1: Jetzt müsst ihr das aber wissen, oder? Also das ist ja absolute Filmgeschichte. Wir klären es gleich auf. Pink und Try kommt noch und der Boss auch noch.

Wer erlangt heute Ruhm, Ehre und Respekt? Die große Frage bei unserem Top FM Feierabendrätsel an diesem Freitagnachmittag. Nochmal ganz schnell für euch. Zwei Tonschnipsel gibt's von mir und wer es errät, meldet sich sofort per WhatsApp oder Anruf an die 08000 1064 1064. Nochmal schnell Tipp Nummer 1 für euch.

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1: Ja, das ist, glaube ich, schon ein ganz, ganz großer Hinweis. Wir suchen eine ganz bestimmte Person. Wer es jetzt schon weiß, der kann sich zurücklehnen. Für die, die noch rätseln, hier ist Tipp Nummer 2 nochmal schnell.
2: Nein, ich bin dein Vater.
1: Eine ganz ikonische Filmszene. Wen suchen wir? Die Leitungen sind offen und jetzt schaue ich mal schnell die Leitung 10. Wer ist denn da dran? Radio Top FM, der Chris hier. Hi, servus.
3: Servus Chris, Antje am Apparat aus Garting, grüß dich.
1: Hi, grüß dich.
3: Servus, du kanntest den Luke Skywalker sein?
1: Bist du dir da ganz sicher?
3: Ja.
1: Woran hast du es denn erkannt?
3: Ja, an der Melodie, weil ich habe alle Filme, alle Serien, alles habe ich gesehen und da denke ich schon, dass er es ist.
1: Dann geht heute Ruhm, Ehre und Respekt an dich. Herzlichen Glückwunsch.
3: Super.
1: Das hast du richtig erraten. Weißt du auch warum heute, also es ist Luke Skywalker, sein Schauspieler wurde gesucht, Mark Hamill, aber das ist auch in Ordnung. Weißt du warum wir ihn heute gesucht haben?
3: Nein, aber irgendein bestimmtes Datum ist heute. Ich weiß nur nicht, was für eins.
1: Es ist sein 75. Geburtstag heute.
3: Ja, Baby, Happy Birthday.
1: Happy Birthday, Marc. In diesem Sinne, vielen, vielen Dank fürs Mitmachen. Wir wünschen dir noch ein schönes Wochenende und bis zum nächsten Mal, ne?
3: Gleichfalls. Alles klar. Ciao, bis nächste Woche. Ciao.
1: Ciao, ciao, Angie. Ja, das ist auch das Stichwort. Nächste Woche Montag geht's dann wieder weiter bei unserem Top FM Feierabendrätsel. Und auch an alle, die mitgemacht haben, Ruhm, Ehre und Respekt natürlich auch an alle, unter anderem jetzt mal stellvertretend an die Sandra, die es auch richtig erkannt hatte. Montag geht's wieder weiter.

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24: Ich bin Gregor Jose Moser. Wegen der hohen Spritpreise haben Bundestag und Bundesrat einem erneuten Tankrabatt zugestimmt. Von Oktober bis Ende Dezember sieht er eine Entlastung um rund 17 Cent je Liter Benzin bzw. Diesel vor. Fiona Reinhardt berichtet.
25: Experten haben ausgerechnet, dass der durchschnittliche Verbrennerfahrer so in den nächsten 3 Monaten etwa 32 bis 36 Euro spart, je nach Fahrleistung, Verbrauch und Tankverhalten. Allerdings bleibt abzuwarten, ob die 17 Cent wirklich vollständig bei den Autofahrern ankommen, denn schon beim letzten Tankrabatt wurde kritisiert, dass die Mineralölkonzerne die Steuersenkung nicht vollständig weitergegeben haben.
24: Das Bundespolizeigesetz wird reformiert. Nach einem Beschluss von Bundestag und Rat darf die Bundespolizei künftig bei besonderen Gefahrenlagen automatische Gesichtserkennung etwa an Bahnhöfen einsetzen, zum Beispiel zur Suche nach entführten Kindern. Neu sind auch Befugnisse zur Handyortung oder auch zur anlasslosen Kontrolle in Waffenverbotszonen. Seit Monaten ermittelt in Nürnberg eine Sonderkommission gegen mutmaßliche Dealer und Sexualstraftäter. Sie sollen im Umfeld des Hauptbahnhofs für sexuelle Übergriffe auf Mädchen und junge Frauen verantwortlich sein. Jetzt sitzen laut Polizei zwei weitere Männer in U-Haft. Ein 34-Jähriger soll einer 18-Jährigen Drogen gegeben und sie dann vergewaltigt haben. Einem 41-Jährigen wird Dealerei vorgeworfen. Bundestrainer Jürgen Klopp hat auf die Verletzungen von Jamal Musiala und Kai Havertz reagiert. Er holt Florian Wirtz sowie Jonathan Tah früher als geplant zur Fußballnationalmannschaft. Wirtz und Burkhardt gehören nun schon für das Spiel gegen Griechenland am Sonntag zum Kader.
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1: Reiseinformationen und Cocktails statt Kontoauszüge. Der Schrallenhalle hier in Erding wird neues Leben eingehaucht. Da, wo früher die Sparkasse war, sind jetzt eine neue Touristinfo und ein Tagescafé eingezogen. Und das wird morgen groß gefeiert mit Gewinnspielen, Fotobox, Live-Musik und verschiedenen Aktionen für die Kinder. Übrigens, direkt nebenan feiert die Marktschranne ihr 5-jähriges Bestehen und auch da gibt's jede Menge Programm. Los geht's morgen um 9 Uhr. Aus Erding, Juliane Jobst.
2: Vielen Dank, Juliane. Und mehr Nachrichten aus Oberbayern wieder in einer Stunde in den Top FM Nachrichten.
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2: Uns erwartet ein richtig schönes Spätsommerwochenende mit Temperaturen um die 24, 25 Grad. Aber die Nacht müssen wir uns noch mal ein bisschen gedulden. Da haben wir 1 Grad, vereinzelt ist auch Bodenfrost möglich. Aber dann wird es wieder richtig schön warm bei uns. Aktuell haben wir in Landsberg am Wildpark 17 Grad. Markt Schwaben im Landkreis Ebersberg sind es auch 17 Grad. Aber wie gesagt, ab morgen wird es richtig schön warm.
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2: Das geht wirklich schnell, da habe ich nur die A94 Richtung Passau zwischen Paarstetten und Lengdorf. Da braucht er 17 Minuten aktuell länger. Überall sonst seid ihr in unter 10 Minuten durch.
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2: In der Zenetti-Straße in Fürstenfeldbruck wird geblitzt. Dann noch in der Bayernwerkstraße in Karlsfeld. Und dann haben wir auch noch einen Blitzer in der Grünecker Straße in Hallbergmoos. Und dann gucken wir nochmal schnell nach München rein. Da ist in der Wittelsbacher Straße auch noch ein Blitzer in der 30er-Zone. Wenn ihr jetzt noch was entdeckt habt, Staus und Blitzer, meldet ihr kostenlos per Anruf oder WhatsApp an die 08000 1064 1064. Gute Fahrt euch!
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2: So, jetzt wird nochmal die Tracht ausgepackt. Jetzt geht's dann gleich noch auf die Wiesen. Paar Mastkippen. Und dann einen richtig schönen Abend genießen. Das Wochenende wird auch richtig toll, schön sommerlich. Ich freue mich wie Sau. Ich denke, euch geht's da ähnlich. Und bis es soweit ist, bis jetzt noch gerade die letzten Feinschliffaktionen macht die Frau vielleicht noch die Haare, dann haben wir euch ein bisschen Musik eingepackt, dass es richtig schön wird an diesem Freitagabend. Anastasia ist dabei, Queen, und wir starten mit einer geilen Rocknummer aus den 70ern. Wahnsinn, wie schnell die Zeit vergeht. Kiss, I was made for loving you. Ich wünsche euch ein wunderschönes Wochenende und vor allem einen schönen Start in diesen Freitagabend.
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die meisten 80er und 90er hier bei Radio Top FM. Und jetzt Zeit für die Queen of Pop, Madonna, Like a Prayer. Schönen Freitag euch!

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16: Aktuell haben wir Erding am Schwimmbad 15 Grad, Markt Indersdorf im Landkreis Dachau sind es auch 15 Grad. Die Nacht wird nochmal herbstlich frisch, vereinzelt auch Bodenfrost möglich. Und dann das Sommerwochenende, kann man ja schon noch sagen. Das ist richtig, richtig toll. Viel Sonne, bis zu 24 Grad am Samstag und sogar bis zu 25 nochmal am Sonntag. Also da heißt es eigentlich rausgehen und nochmal die letzten richtigen Sonnenstrahlen genießen.
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16: Da schaut's aktuell relativ entspannt aus auf den Straßen. Ich habe nur die A94 für euch Richtung Passau zwischen Paarstetten und Lengdorf. Da staut sich's. 14 Minuten brauchte da aktuell länger. Ansonsten seid ihr überall in unter 10 Minuten durch.
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16: Da gucken wir mal schnell in die Bayernwerkstraße in Karlsfeld. Da wird nämlich geblitzt. Genauso wie in der Feichthofstraße in München. Und dann haben wir noch einen Blitzer in der Vaterstettener Straße in Haar. Wenn jetzt noch ein Blitzer oder ein Stau fehlt, die meldet ihr immer kostenlos per Anruf oder WhatsApp an die 08000 1064 1064. An alle, die unterwegs sind, wünsche ich eine gute und vor allem sichere Fahrt. Kommt gut an euer Ziel.
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Schönen Freitagabend hier bei Radio Top FM. Und was ist das für ein schönes Spätsommerwochenende, das uns gerade bevorsteht. Ha? Bis zu 25 Grad. 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
13: Ich bin Stefan Schütz. Um Autofahrerinnen und Autofahrer wegen der hohen Spritpreise zu entlasten, ist ein neuer Tankrabatt beschlossen worden. Von Anfang Oktober bis Ende Dezember sollen die Steuern auf Benzin und Diesel um 17 Cent je Liter gesenkt werden. Grünen-Fraktionschefin Dröge nannte den Tankrabatt eine Schwachsinnslösung. Sie verwies darauf, dass er schon beim letzten Mal im Mai und Juni nicht vollständig an die Autofahrer weitergegeben worden war. Angekündigt ist zudem noch ein Spritpreisdeckel, dessen Höhe noch festgelegt werden muss. Getunte Autos, aufheulende Motoren und aggressives Fahren, dagegen wollen die Bundesländer vorgehen, das hat der Bundesrat beschlossen. Ziel ist es, dass die Bundesregierung einheitliche Regeln schafft, solche Fälle zu bestrafen. Fiona Reinhardt berichtet.
14: Erhöhte Bußgelder, Punkte in Flensburg oder befristete Fahrverbote. Die Bundesländer machen verschiedene Vorschläge, wie das sogenannte Autoposing auf Deutschlands Straßen bekämpft werden kann. Zum Beispiel könnten auch sogenannte Lärmblitzer zum Einsatz kommen. Wichtig sei auch, dass getunte Autos schneller aus dem Verkehr gezogen werden können.
13: Volkswagen ruft mehrere Millionen Fahrzeuge in die Werkstätten. Grund ist ein mögliches Lenkungsproblem. Eine Schraube kann durch Streusalz mit der Zeit rosten. Betroffen sind auch die Töchter Audi und Seat. In Deutschland geht es um mindestens 950.000 Autos. Der Austausch der Schraube in der Werkstatt ist kostenlos und dauert bis zu einer Stunde, heißt es. Das Münchner Oktoberfest beschert der Lufthansa in einem kriegsbedingt schwierigen Jahr Scharen feierfreudiger Passagiere. Während der 16 Tage dauernden Wiesen erwartet die Fluggesellschaft 1,7 Millionen Passagiere in München. An erster Stelle stehen US-Fluggäste, gefolgt von Italienern und Briten, so ein Sprecher.
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15: Wie fahrradfreundlich ist unsere Region? Auch hier in Starnberg können wir aktuell beim ADFC Fahrrad-Klimatest mitmachen. Das ist eine Befragung, die zeigen soll, wo es mit dem Fahrrad schon gut läuft und wo es noch Verbesserungsbedarf gibt. Themen sind zum Beispiel die Sicherheit im Verkehr und der Zustand der Radwege. Mitmachen geht noch bis Ende November. Alle Infos gibt's auf topfm.de. Aus Starnberg, Zoe Mesenbrink.
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17: Das Spätsommerwochenende begrüßt uns an diesem Freitag mit München am Dante-Stadion 15 Grad, Murnau am Staffelsee 13 Grad. Durch die Nacht geht's noch recht frisch, dann kommt Nebel, dann aber die Sonne mit bis zu 24 Grad, am Sonntag sogar 25 Grad möglich.
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17: A94 Richtung Passau zwischen Paarstetten und Lengdorf, da haben wir aktuell einen Stau, da seid ihr in einer Viertelstunde durch. Ansonsten überall seid ihr unter 10 Minuten durch.
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17: Geblitzt wird einmal in der Zenetti-Straße in Fürstenfeldbruck. Dann haben wir noch einen Blitzer auf der A95 bei Starnberg in der Überleitung unter der Brücke Richtung München. Und dann noch einen Blitzer in der Grünecker Straße in Hallbergmoos bei erlaubten 60. Wenn ihr noch was habt, 08000 1064 1064, das ist die Nummer. Und so meldet ihr dann immer Staus und Blitze bei uns kostenlos. Gute Fahrt euch!
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10: Germering am Golfplatz aktuell 12 Grad. Allershausen im Landkreis Freising sind es 13 Grad. Durch die Nacht geht's typisch herbstlich bisschen kühler. Am morgigen Samstag gibt's dann erstmal ein paar Nebelfelder. Nachdem die dann weg sind, gibt's dann richtig viel Sonne. Spätsommer bis zu 24 Grad. Und wer denkt, besser kann es nicht werden. Am Sonntag bis zu 25 Grad.
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11: Servus auf die Straßen. Vorsicht auf der A8 Richtung Salzburg. Zwischen Hofoldinger Forst und Holzkirchen auf der rechten Spur liegen Reifenteile. Ansonsten ganz normaler Freitagsverkehr.
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11: Geblitzt wird in München auf der Ständlerstraße, in Pullach auf der Wolfratshauser Straße, Landkreis Freising, B13 die Hohenkammer und Landkreis Neuburg-Schrobenhausen zwischen Schrobenhausen und Hörzhausen.
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1: 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Und im Münchner Olympiapark ist am Wochenende das große Outdoor-Sportfestival. 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Essen und Trinken gibt's natürlich auch. Das Outdoor-Sportfestival im Münchner Olympiapark ist am Sonntag von 10 bis 18 Uhr.
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8: Ich bin Stefan Schütz. Die Bundesregierung will, dass es Normalität wird, schon in jungen Jahren fürs Alter vorzusorgen. Dazu hat Bundesfinanzminister Klingbeil die Frühstartrente in den Bundestag eingebracht. Der Staat soll für Kinder zwischen 6 und 18 Jahren monatlich 10 Euro für die Altersvorsorge anlegen.
9: Alleine aus der staatlichen Förderung kann bis zum Renteneintritt ein Beitrag von 53.000 Euro entstehen. Wenn jetzt sogar noch die Eltern oder die Großeltern jeden Monat 20 Euro dazugeben, dann wird es nach unseren Schätzungen bis zum Renteneintritt eine Summe von 160.000 Euro sein.
8: Starten soll die Förderung mit dem Jahrgang 2020. Ausgezahlt werden soll das geförderte Kapital grundsätzlich ab dem 65. Lebensjahr. Der Weg für die Neuauflage des Tankrabatts ist frei. Bundestag und Bundesrat billigten ein Gesetz, das von Oktober bis Ende Dezember Erleichterungen von rund 17 Cent je Liter Benzin und Diesel vorsieht. Weitere Beschlüsse: Eltern müssen ab 2027 in vielen Fällen keinen Kindergeldantrag mehr stellen und unter anderem soll der Zugang zu Schuldnerberatungsstellen einfacher werden. Wer von einem Elektroroller angefahren wird oder über einen solchen stolpert, bleibt manchmal auf seinen Behandlungskosten sitzen. Ein neues Gesetz soll dafür sorgen, dass Unfallopfer einfacher an Schadenersatz kommen. Das Gesetz hat der Bundesrat durchgewunken. Künftig muss der Betreiber einer E-Roller-Flotte für die Unfallkosten aufkommen, wenn der eigentliche Verursacher nicht belangt werden kann. In Deutschlands wichtigster Wasserstraße, dem Rhein, fallen die Pegel immer noch. Grund ist der ausbleibende Regen. Unter anderem werden in Nordrhein-Westfalen historische Tiefststände erwartet, etwa in Düsseldorf und Duisburg-Ruhrort. Frachtschiffe können deshalb nur mit deutlich weniger Ladung fahren. Das könnte mittelfristig Waren teurer machen. Eine echte Entspannung ist laut der Bundesanstalt für Gewässerkunde nicht in Sicht.
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11: Dorfen am Marienplatz 11 Grad, Unterschleißheim aktuell auch 11 Grad. Die Nacht wird recht frisch, sagen wir um die 5 Grad. Aber dann der morgige Samstag. Spätsommer pur bei uns in Oberbayern. Sonnenbrille raus bis zu 24 Grad. Und bitte Sonnencreme nicht vergessen, weil am Sonntag haben wir dann auch nochmal 25 Grad.
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8: Hallo auf die Straßen, A8 München Richtung Salzburg, zwischen Rosenheim West und Rohrdorf 4 Kilometer Stau. Es dauert ungefähr 10 Minuten länger. Eine halbe Stunde länger dauert es in der Gegenrichtung zwischen Fraßdorf und Rosenheim, 6 Kilometer Stau hier, und die B20 Straubing-Burghausen. Zwischen Allgemein und Zell, Sperre nach einem Unfall, hier ist ein Rettungshubschrauber im Einsatz. Gute Fahrt.
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5: Ich bin Stefan Schütz. Die Bundesregierung will, dass es Normalität wird, schon in jungen Jahren fürs Alter vorzusorgen. Dazu hat Bundesfinanzminister Klingbeil die Frühstartrente in den Bundestag eingebracht. Der Staat soll für Kinder zwischen 6 und 18 Jahren monatlich 10 Euro für die Altersvorsorge anlegen.
6: Alleine aus der staatlichen Förderung kann bis zum Renteneintritt ein Beitrag von 53.000 Euro entstehen. Wenn jetzt sogar noch die Eltern oder die Großeltern jeden Monat 20 Euro dazugeben, dann wird es nach unseren Schätzungen bis zum Renteneintritt eine Summe von 160.000 Euro sein.
5: Starten soll die Förderung mit dem Jahrgang 2020. Ausgezahlt werden soll das geförderte Kapital grundsätzlich ab dem 65. Lebensjahr. Der Weg für die Neuauflage des Tankrabatts ist frei. Bundestag und Bundesrat billigten ein Gesetz, das von Oktober bis Ende Dezember Erleichterungen von rund 17 Cent je Liter Benzin und Diesel vorsieht. Weitere Beschlüsse: Eltern müssen ab 2027 in vielen Fällen keinen Kindergeldantrag mehr stellen und unter anderem soll der Zugang zu Schuldnerberatungsstellen einfacher werden. Wer von einem Elektroroller angefahren wird oder über einen solchen stolpert, bleibt manchmal auf seinen Behandlungskosten sitzen. Ein neues Gesetz soll dafür sorgen, dass Unfallopfer einfacher an Schadenersatz kommen. Das Gesetz hat der Bundesrat durchgewunken. Künftig muss der Betreiber einer E-Roller-Flotte für die Unfallkosten aufkommen, wenn der eigentliche Verursacher nicht belangt werden kann. In Deutschlands wichtigster Wasserstraße, dem Rhein, fallen die Pegel immer noch. Grund ist der ausbleibende Regen. Unter anderem werden in Nordrhein-Westfalen historische Tiefstände erwartet, etwa in Düsseldorf und Duisburg-Ruhrort. Frachtschiffe können deshalb nur mit deutlich weniger Ladung fahren. Das könnte mittelfristig Waren teurer machen. Eine echte Entspannung ist laut der Bundesanstalt für Gewässerkunde nicht in Sicht.
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7: Durch die Nacht geht's bei uns ziemlich frisch, herbstlich, 1 Grad sogar nur möglich, leichter Bodenfrost auch. Aber der morgige Samstag, der beginnt erstmal mit Nebel, dann richtig viel Sonnenschein, bis zu 24 Grad. Und am Sonntag gibt's dann Spätsommer pur bei uns, bis zu 25 Grad.
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3: Ich bin Stefan Schütz. Die Linke als Siegerin der Berlin-Wahl will mit Grünen und SPD Sondierungsgespräche zur Regierungsbildung in der Hauptstadt führen. Das beschlossen die Delegierten eines Parteitags mit großer Mehrheit. Die Linke wehrt sich unterdessen gegen Antisemitismusvorwürfe. Die Landesvorsitzende Wolter sagte, es wurden Grenzen überschritten, dies passiere nicht in, so wörtlich, unserem Namen und man sei in der Pflicht, diese Fälle aufzuklären. Wegen der hohen Spritpreise haben Bundestag und Bundesrat einem weiteren Tankrabatt zugestimmt. Von Oktober bis Ende Dezember sieht er eine Entlastung um rund 17 Cent je Liter Benzin bzw. Diesel vor. Fiona Reinhardt berichtet.
4: Experten haben ausgerechnet, dass der durchschnittliche Verbrennerfahrer so in den nächsten 3 Monaten etwa 32 bis 36 Euro spart, je nach Fahrleistung, Verbrauch und Tankverhalten. Allerdings bleibt abzuwarten, ob die 17 Cent wirklich vollständig bei den Autofahrern ankommen, denn schon beim letzten Tankrabatt wurde kritisiert, dass die Mineralölkonzerne die Steuersenkung nicht vollständig weitergegeben haben.
3: Das Bundespolizeigesetz wird reformiert. Nach einem Beschluss von Bundestag und Bundesrat darf die Bundespolizei künftig bei besonderen Gefahrenlagen automatische Gesichtserkennung etwa an Bahnhöfen einsetzen, zum Beispiel zur Suche nach entführten Kindern. Neu sind auch Befugnisse zur Handyortung, anlasslose Kontrollen in Waffenverbotszonen sowie KI-gestützte Erkennung verdächtiger Bewegungsmuster per Video. So früh in einem Jahr und so schnell wie noch nie haben Frankens Winzer ihre Trauben von den Reben geholt. Allerdings liegt das daran, dass der Ertrag vergleichsweise gering ausfällt, mit dem Schnitt 55 Hektoliter je Hektar, 12 weniger als im vergangenen Jahr. Die etwa 2800 Winzer in Franken befinden sich den Angaben zufolge in wirtschaftlich schwierigen Zeiten. Es werde beim Wein gespart und die Konkurrenz aus dem Ausland sei groß, heißt es.
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5: Durch die Nacht geht's bei uns ziemlich frisch, herbstlich, 1 Grad sogar nur möglich, leichter Bodenfrost auch. Aber der morgige Samstag, der beginnt erstmal mit Nebel, dann richtig viel Sonnenschein, bis zu 24 Grad. Und am Sonntag gibt's dann Spätsommer pur bei uns, bis zu 25 Grad.
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3: A3 Würzburg Richtung Nürnberg zwischen Schlüsselfeld und Höchstadt Nord 2 Kilometer Stau. Hier dauert es ungefähr eine Viertelstunde länger. 20 Minuten länger dauert es auf der A8 Salzburg Richtung München zwischen Fraßdorf und Rosenheim. Hier 5 Kilometer Stau. Die A94 München Richtung Passau zwischen Feldkirchen West und Feldkirchen Ost. Gefahr durch 2 langsamfahrende E-Scooter. Bitte Vorsicht hier. Und die B20 Straubing Burghausen zwischen dem Abzweig nach Alkmain und dem Abzweig nach Sperre nach einem Unfall. Gute Fahrt.
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1: Ich bin Stefan Schütz. Die Linke als Siegerin der Berlin-Wahl will mit Grünen und SPD Sondierungsgespräche zur Regierungsbildung in der Hauptstadt führen. Das beschlossen die Delegierten eines Parteitags mit großer Mehrheit. Die Linke wehrt sich unterdessen gegen Antisemitismusvorwürfe. Die Landesvorsitzende Wolter sagte, es wurden Grenzen überschritten, dies passiere nicht in, so wörtlich, unserem Namen und man sei in der Pflicht, diese Fälle aufzuklären. Wegen der hohen Spritpreise haben Bundestag und Bundesrat einem weiteren Tankrabatt zugestimmt. Von Oktober bis Ende Dezember sieht er eine Entlastung um rund 17 Cent je Liter Benzin bzw. Diesel vor. Fiona Reinhardt berichtet.
2: Experten haben ausgerechnet, dass der durchschnittliche Verbrennerfahrer so in den nächsten 3 Monaten etwa 32 bis 36 Euro spart, je nach Fahrleistung, Verbrauch und Tankverhalten. Allerdings bleibt abzuwarten, ob die 17 Cent wirklich vollständig bei den Autofahrern ankommen, denn schon beim letzten Tankrabatt wurde kritisiert, dass die Mineralölkonzerne die Steuersenkung nicht vollständig weitergegeben haben.
1: Das Bundespolizeigesetz wird reformiert. Nach einem Beschluss von Bundestag und Bundesrat darf die Bundespolizei künftig bei besonderen Gefahrenlagen automatische Gesichtserkennung etwa an Bahnhöfen einsetzen, zum Beispiel zur Suche nach entführten Kindern. Neu sind auch Befugnisse zur Handyortung, anlasslose Kontrollen in Waffenverbotszonen sowie KI-gestützte Erkennung verdächtiger Bewegungsmuster per Video. So früh in einem Jahr und so schnell wie noch nie haben Frankens Winzer ihre Trauben von den Reben geholt. Allerdings liegt das daran, dass der Ertrag vergleichsweise gering ausfällt, mit dem Schnitt 55 Hektoliter je Hektar, 12 weniger als im vergangenen Jahr. Die etwa 2800 Winzer in Franken befinden sich den Angaben zufolge in wirtschaftlich schwierigen Zeiten. Es werde beim Wein gespart und die Konkurrenz aus dem Ausland sei groß, heißt es.
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3: Durch die Nacht geht's bei uns ziemlich frisch, herbstlich, 1 Grad sogar nur möglich, leichter Bodenfrost auch. Aber der morgige Samstag, der beginnt erstmal mit Nebel, dann richtig viel Sonnenschein, bis zu 24 Grad. Und am Sonntag gibt's dann Spätsommer pur bei uns, bis zu 25 Grad.
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2: Mit Moritz Einzel. Die Berliner Linke hat mit großer Mehrheit für Sondierungsgespräche mit Grünen und SPD gestimmt. Die Einladung an beide Parteien geht jetzt raus. Grundlage ist das Wahlprogramm Berlin bezahlbar machen. Darin fordert die Linke die Enteignung von mehr als 240.000 Wohnungen gegen Entschädigung, um die Mieten in der Stadt zu senken. Die Partei steht aktuell zudem wegen Antisemitismusvorwürfen unter Druck, gegen die sie sich wehrt. Um Autofahrer wegen der hohen Spritpreise zu entlasten, ist ein neuer Tankrabatt beschlossen worden. Von Anfang Oktober bis Ende Dezember sollen die Steuern auf Benzin und Diesel um 17 Cent je Liter gesenkt werden. Grünen-Fraktionschefin Dröge nannte den Tankrabatt eine Schwachsinnslösung. Sie verwies darauf, dass er schon beim letzten Mal im Mai und Juni nicht vollständig an die Autofahrer weitergegeben worden war. Angekündigt ist zudem noch ein Spritpreisdeckel. Getunte Autos, aufheulende Motoren und aggressives Fahren. Dagegen wollen die Bundesländer vorgehen, hat der Bundesrat beschlossen. Ziel sei, dass die Bundesregierung einheitliche Regeln schafft, solche Fälle zu bestrafen. Fiona Reinhardt berichtet.
3: Erhöhte Bußgelder, Punkte in Flensburg oder befristete Fahrverbote. Die Bundesländer machen verschiedene Vorschläge, wie das sogenannte Autoposing auf Deutschlands Straßen bekämpft werden kann. Zum Beispiel könnten auch sogenannte Lärmblitzer zum Einsatz kommen. Wichtig sei auch, dass getunte Autos schneller aus dem Verkehr gezogen werden können.
2: Volkswagen ruft mehrere Millionen Fahrzeuge in die Werkstätten. Grund ist ein mögliches Lenkungsproblem. Eine Schraube kann durch Streusalz mit der Zeit rosten. Betroffen sind auch die Töchter Audi, Skoda und Seat. In Deutschland geht es um mindestens 950.000 Autos. Der Austausch der Schraube in der Werkstatt ist kostenlos und dauert bis zu einer Stunde. Burghausen will noch im November gegen Chemieunternehmen wegen PFOA-Belastung klagen. Die Stadt fordert rund 1 Million Euro für bereits entstandene Kosten, unter anderem vom Konzern Dyneon. Zusätzlich will Burghausen bis zu 100 Millionen Euro von Dyneon Mutter 3M für künftige Folgekosten einfordern, etwa bei Bauprojekten. Der Boden in der Region ist durch die frühere Chemieproduktion belastet.
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4: Durch die Nacht geht's bei uns ziemlich frisch, herbstlich 1 Grad sogar nur möglich, leichter Bodenfrost auch. Aber der morgige Samstag, der beginnt erstmal mit Nebel, dann richtig viel Sonnenschein, bis zu 24 Grad. Und am Sonntag gibt's dann Spätsommer pur bei uns, bis zu 25 Grad.
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2: Vorsicht auf der A3 Würzburg Richtung Nürnberg, zwischen Schlüsselfeld und Höchstadt Nord eine ungesicherte Unfallstelle, da brennt ein Fahrzeug. A8 Salzburg Richtung München, zwischen Achenmühle und Rosenheim 4 Kilometer Stau, 10 Minuten der Zeitverlust. Und die B20 Straubing-Burghausen ist in beiden Richtungen zwischen dem Abzweig nach Altgemein und dem Abzweig nach Zell nach einem Unfall gesperrt.
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5: Ich bin Moritz Einzel. Die Berliner Linke hat mit großer Mehrheit für Sondierungsgespräche mit Grünen und SPD gestimmt. Die Einladung an beide Parteien geht jetzt raus. Grundlage ist das Wahlprogramm Berlin bezahlbar machen. Darin fordert die Linke die Enteignung von mehr als 240.000 Wohnungen gegen Entschädigung, um die Mieten in der Stadt zu senken. Die Partei steht aktuell zudem wegen Antisemitismusvorwürfen unter Druck, gegen die sie sich wehrt. Um Autofahrer wegen der hohen Spritpreise zu entlasten, ist ein neuer Tankrabatt beschlossen worden. Von Anfang Oktober bis Ende Dezember sollen die Steuern auf Benzin und Diesel um 17 Cent je Liter gesenkt werden. Grünen-Fraktionschefin Dröge nannte den Tankrabatt eine Schwachsinnslösung. Sie verwies darauf, dass er schon beim letzten Mal im Mai und Juni nicht vollständig an die Autofahrer weitergegeben worden war. Angekündigt ist zudem noch ein Spritpreisdeckel. Getunte Autos, aufheulende Motoren und aggressives Fahren. Dagegen wollen die Bundesländer vorgehen, hat der Bundesrat beschlossen. Ziel sei, dass die Bundesregierung einheitliche Regeln schafft, solche Fälle zu bestrafen. Fiona Reinhardt berichtet.
6: Erhöhte Bußgelder, Punkte in Flensburg oder befristete Fahrverbote. Die Bundesländer machen verschiedene Vorschläge, wie das sogenannte Autoposing auf Deutschlands Straßen bekämpft werden kann. Zum Beispiel könnten auch sogenannte Lärmblitzer zum Einsatz kommen. Wichtig sei auch, dass getunte Autos schneller aus dem Verkehr gezogen werden können.
5: Burghausen will noch im November gegen Chemieunternehmen wegen PFOA-Belastung klagen. Die Stadt fordert rund 1 Million Euro für bereits entstandene Kosten, unter anderem vom Konzern Dyneon. Zusätzlich will Burghausen bis zu 100 Millionen Euro von Dyneon Mutter 3M für künftige Folgekosten einfordern, etwa bei Bauprojekten. Der Boden in der Region ist durch die frühere Chemieproduktion belastet.
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7: Durch die Nacht geht's bei uns ziemlich frisch, herbstlich 1 Grad sogar nur möglich, leichter Bodenfrost auch. Aber der morgige Samstag, der beginnt erstmal mit Nebel, dann richtig viel Sonnenschein, bis zu 24 Grad. Und am Sonntag gibt's dann Spätsommer pur bei uns, bis zu 25 Grad.
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1: 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Das ist immer ein großes Familienfest mit Hüpfburg, Spritzwand und viel mehr. Und es gibt natürlich jede Menge Vorführungen und einen Blick hinter die Kulissen. Die lange Nacht der Feuerwehr in Erding und in Gilching ist jeweils morgen ab 15 Uhr. Und im Münchner Olympiapark ist am Wochenende das große Outdoor-Sportfestival. 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
3: Mit Moritz Einzel. Die Linke will in Berlin mit den Grünen und der SPD Sondierungsgespräche zur Regierungsbildung in der Bundeshauptstadt führen. Das haben die Delegierten eines Parteitags am Abend beschlossen. Dabei wehrte sich linken Spitzenkandidatin Eralp auch gegen Antisemitismusvorwürfe gegen ihre Partei.
4: Und auch wir als Linke haben genau diese Aufgabe, zusammenführen und Brücken zu bauen. Und dabei muss auch völlig klar sein, dass es niemals zu Gewaltaufrufen kommen darf und von unseren Bühnen niemals Aussagen kommen können, die jüdischen Menschen Angst machen. Das ist absolut inakzeptabel.
3: Sie wolle das vielfältige jüdische Leben in Berlin stärken und Antisemitismus bekämpfen, so Eralp. Der Tankrabatt kehrt zurück zum 1. Oktober. Bundestag und Bundesrat haben das abgesegnet. Im Bundestag sprach Grünen-Fraktionschefin Dröge von einer Schwachsinnslösung zulasten von Leistungen für Familien.
5: Ich habe mal zu meinen Freundinnen und Freunden gesagt, wenn eure Kinder ein Auto wären, dann würden sich Friedrich Merz und Lars Klingbeil dafür interessieren. Leider sind sie Kinder und damit interessiert sich diese Bundesregierung nicht für sie. Ich finde, das ist die bittere Bilanz ihrer Politik und sie sollten das ganz dringend ändern.
3: Bis zum Jahresende wird die Energiesteuer auf Benzin und Diesel gesenkt. Daraus ergibt sich eine Entlastung von 17 Cent pro Liter. Volkswagen und seine Töchter Audi und Seat rufen mehrere Millionen Fahrzeuge in die Werkstätten. In Deutschland sind von dem Rückruf mindestens gut 950.000 Autos betroffen. Es geht um eine Schraube, die für die Lenkung wichtig ist. Sie kann bei langem Betrieb korrodieren, wenn sie etwa mit Streusalz in Berührung kommt. Für ihr Engagement, für Solidarität und ein respektvolles Miteinander hat Altbundeskanzlerin Merkel in Augsburg den Elisabeth-Preis der Caritas erhalten. Dabei rief Merkel zu Solidarität und Mitmenschlichkeit auf. Mit Blick auf die Entwicklung von künstlicher Intelligenz sagte sie, dass es weiterhin Menschen für Menschen brauche. In der Formel 1 hat Mercedes-Pilot George Russell die Pole Position für den Großen Preis von Aserbaidschan erobert. Der Brite gewann die Qualifikation für das morgige Rennen in Baku vor Ferrari-Fahrer Charles Leclerc und Oscar Piastri im McLaren. WM-Spitzenreiter Kimi Antonelli im anderen Mercedes startet nur von Position 16.
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6: Durch die Nacht geht's bei uns ziemlich frisch, herbstlich, 1 Grad sogar nur möglich, leichter Bodenfrost auch. Aber der morgige Samstag, der beginnt erstmal mit Nebel, dann richtig viel Sonnenschein, bis zu 24 Grad. Und am Sonntag gibt's dann Spätsommer pur bei uns, bis zu 25 Grad.
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3: Eine Meldung von der A3 Würzburg Richtung Nürnberg zwischen Schlüsselfeld und Höchstadt Nord. Reinigungsarbeiten nach einem Unfall. A7 Ulm Richtung Würzburg zwischen dem Firngrundtunnel und Dinkelsbühl-Fichtenau. Ein defekter PKW auf der Standspur. Und die B20 Straubing-Burghausen ist in beiden Richtungen zwischen dem Abzweig nach Altgmain und dem Abzweig nach Zell nach einem Unfall gesperrt.
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3: Ich bin Moritz Einzel. Die Linke will in Berlin mit den Grünen und der SPD Sondierungsgespräche zur Regierungsbildung in der Bundeshauptstadt führen. Das haben die Delegierten eines Parteitags am Abend beschlossen. Dabei wehrte sich linken Spitzenkandidatin Eralp auch gegen Antisemitismusvorwürfe gegen ihre Partei.
4: Und auch wir als Linke haben genau diese Aufgabe, zusammenführen und Brücken zu bauen. Und dabei muss auch völlig klar sein, dass es niemals zu Gewaltaufrufen kommen darf und von unseren Bühnen niemals Aussagen kommen können, die jüdischen Menschen Angst machen. Das ist absolut inakzeptabel.
3: Sie wolle das vielfältige jüdische Leben in Berlin stärken und Antisemitismus bekämpfen, so Eralp. Der Tankrabatt kehrt zurück zum 1. Oktober. Bundestag und Bundesrat haben das abgesegnet. Im Bundestag sprach Grünen-Fraktionschefin Dröge von einer Schwachsinnslösung zu Lasten von Leistungen für Familien.
5: Ich habe mal zu meinen Freundinnen und Freunden gesagt, wenn eure Kinder ein Auto wären, dann würden sich Friedrich Merz und Lars Klingbeil dafür interessieren. Leider sind sie Kinder und damit interessiert sich diese Bundesregierung nicht für sie. Ich finde, das ist die bittere Bilanz ihrer Politik und sie sollten das ganz dringend ändern.
3: Bis zum Jahresende wird die Energiesteuer auf Benzin und Diesel gesenkt. Daraus ergibt sich eine Entlastung von 17 Cent pro Liter. Für ihr Engagement für Solidarität und ein respektvolles Miteinander hat Altbundeskanzlerin Merkel in Augsburg den Elisabeth-Preis der Caritas erhalten. Dabei rief Merkel zu Solidarität und Mitmenschlichkeit auf. Mit Blick auf die Entwicklung von künstlicher Intelligenz sagte sie, dass es weiterhin Menschen für Menschen brauche. In der Formel 1 hat Mercedes-Pilot George Russell die Pole-Position für den Großen Preis von Aserbaidschan erobert. Der Brite gewann die Qualifikation für das morgige Rennen in Baku vor Ferrari-Fahrer Charles Leclerc und Oscar Piastri im McLaren. WM-Spitzenreiter Kimi Antonelli im anderen Mercedes startet nur von Position 16.
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6: Durch die Nacht geht's bei uns ziemlich frisch, herbstlich, 1 Grad sogar nur möglich, leichter Bodenfrost auch. Aber der morgige Samstag, der beginnt erstmal mit Nebel, dann richtig viel Sonnenschein, bis zu 24 Grad. Und am Sonntag gibt's dann Spätsommer pur bei uns, bis zu 25 Grad.
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4: Mit Moritz Einzel. Die SPD droht offenbar der Union damit, die Pflegereform vorerst scheitern zu lassen. Eigentlich sollte das Kabinett die Pläne von Gesundheitsminister Linnemann in der kommenden Woche bestätigen. Doch das dürfte sich verzögern. Nach ARD-Informationen wollen die Sozialdemokraten Kürzungen für Pflegebedürftige und deren Angehörige nicht hinnehmen und wollen nochmal nachverhandeln. Finanzminister Klingbeil hat die sogenannte Frühstartrente in den Bundestag eingebracht. Für Kinder zwischen 6 und 18 Jahren soll der Staat monatlich 10 Euro für die Altersvorsorge anlegen. Und Klingbeil ermunterte Familien, noch was draufzulegen.
5: Es gibt ja viele Anlässe, in denen die Eltern und Großeltern etwas drauflegen können. Geburtstage, Konfirmation, Jugendweihe, Weihnachten. Wir schaffen hier also mit dieser Frühstartrente ein digitales Familiensparbuch.
4: Starten soll die Frühstartrente für Kinder ab dem Jahrgang 2020. Der Tankrabatt kommt zurück. Nach dem Bundestag hat auch der Bundesrat grünes Licht gegeben. Am Rande der Sitzung der Länderkammer sagte Bayerns Ministerpräsident Söder, das könne aber nur ein erster Schritt sein.
6: Eigentlich brauchen wir eine große Energiesteuerreform. Wir müssen über CO2-Bepreisung und alle Preise reden, die Energie in Deutschland staatlich teurer machen. Das kann heute nur der Auftakt sein und nicht wieder nur ein Zwischenschritt.
4: Von Oktober bis Jahresende wird die Energiesteuer auf Benzin und Diesel gesenkt. Das macht eine Ersparnis von 17 Cent pro Liter aus. Papst Leo XIV. Hat im Rahmen seines Besuchs in Frankreich einen großen Vespergottesdienst im Nationalstadion Stade de France gefeiert. Vor rund 80.000 jungen Menschen sagte der Papst, es reiche nicht aus, das Böse zu meiden. Man müsse sich für das Gute entscheiden. Wichtig seien Gerechtigkeit und Nächstenliebe, so Leo. Frankreichs Fußballnationalmannschaft hat ihr erstes Spiel unter dem neuen Nationalcoach Zinedine Zidane gewonnen. Der WM-Vierte besiegte in der Nations League auswärts die Türkei mit 1:0 durch einen Treffer von Offensivstar Kylian Mbappé. In derselben Gruppe legte Italien einen Fehlstart hin. Die Squadra Azzurra unterlag Belgien mit 0:2.
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7: Mit Chris Kleinschmidt. Durch die Nacht geht's bei uns ziemlich herbstlich frisch. Leichter Bodenfrost ist vereinzelt auch möglich. Der Samstag, der bringt dann erstmal Nebel. Aber nachdem der weg ist, haben wir richtig schönes Spätsommer-Wochenende bei uns. 24 Grad, viel Sonnenschein. Und die Krone gibt's dann morgen nochmal am Sonntag mit bis zu 25 Grad.
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4: Vorsicht auf der A3 Würzburg Richtung Nürnberg. Zwischen Geiselwind und Schlüsselfeld ist ein Fahrzeug liegen geblieben. Dann die A7 Fulda Richtung Würzburg. Die ist gesperrt zwischen Bad Brückenau, Wildflecken und Bad Kissingen Obertulba wegen Fahrbahnausbesserungsarbeiten. Das soll noch bis ca. 7 Uhr früh dauern und es wird empfohlen, über die Umleitung U56 auszuweichen. Und B20 Straubing-Burghausen in beiden Richtungen zwischen dem Abzweig nach Altgemein und dem Abzweig nach Zell. Da laufen Bergungsarbeiten nach einem Unfall.
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8: Ich bin Moritz Einzel. Die SPD droht offenbar der Union damit, die Pflegereform vorerst scheitern zu lassen. Eigentlich sollte das Kabinett die Pläne von Gesundheitsminister Linnemann in der kommenden Woche bestätigen. Doch das dürfte sich verzögern. Nach ARD-Informationen wollen die Sozialdemokraten Kürzungen für Pflegebedürftige und deren Angehörige nicht hinnehmen und wollen nochmal nachverhandeln. Finanzminister Klingbeil hat die sogenannte Frühstartrente in den Bundestag eingebracht. Für Kinder zwischen 6 und 18 Jahren soll der Staat monatlich 10 Euro für die Altersvorsorge anlegen. Und Klingbeil ermunterte Familien, noch was draufzulegen.
9: Es gibt ja viele Anlässe, in denen die Eltern und Großeltern etwas drauflegen können. Geburtstage, Konfirmation, Jugendweihe, Weihnachten. Wir schaffen hier also mit dieser Frühstartrente ein digitales Familiensparbuch.
8: Starten soll die Frühstartrente für Kinder ab dem Jahrgang 2020. Der Tankrabatt kommt zurück. Nach dem Bundestag hat auch der Bundesrat grünes Licht gegeben. Am Rande der Sitzung der Länderkammer sagte Bayerns Ministerpräsident Söder, das könne aber nur ein erster Schritt sein.
10: Eigentlich brauchen wir eine große Energiesteuerreform. Wir müssen über CO2-Bepreisung und alle Preise reden, die Energie in Deutschland staatlich teurer machen. Das kann heute nur der Auftakt sein und nicht wieder nur ein Zwischenschritt.
8: Von Oktober bis Jahresende wird die Energiesteuer auf Benzin und Diesel gesenkt. Das macht eine Ersparnis von 17 Cent pro Liter aus. Frankreichs Fußballnationalmannschaft hat ihr erstes Spiel unter dem neuen Nationalcoach Zinedine Zidane gewonnen. Der WM-Vierte besiegte in der Nations League auswärts die Türkei mit 1:0 durch einen Treffer von Offensivstar Kylian Mbappé. In derselben Gruppe legte Italien einen Fehlstart hin. Die Squadra Azzurra unterlag Belgien mit 0:2.
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11: Mit Chris Kleinschmidt. Durch die Nacht geht's bei uns ziemlich herbstlich frisch. Leichter Bodenfrost ist vereinzelt auch möglich. Der Samstag, der bringt dann erstmal Nebel, aber nachdem der weg ist, haben wir richtig schönes Spätsommerwochenende bei uns. 24 Grad, viel Sonnenschein und die Krone gibt's dann morgen nochmal am Sonntag mit bis zu 25 Grad.
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2: Mit Moritz Einzel. Große Rückrufaktion bei Volkswagen und den Tochterfirmen Audi und Seat. Fast 1 Million Autos müssen hierzulande in die Werkstatt. Nach VW-Angaben kann bei diesen Fahrzeugen ein Problem an der Lenkung auftreten. Eine Schraube muss getauscht werden. Betroffene Halter werden per Post informiert. Der Tankrabatt kehrt zurück. Bundestag und Bundesrat haben dafür grünes Licht gegeben. Im Bundestag verteidigte der CSU-Abgeordnete Dorn die Maßnahme.
3: Die befristete Energiesteuersenkung bis Dezember ist eine schnelle Antwort auf eine außergewöhnlich hohe Belastung der Verbraucherinnen und Verbraucher. Sie wirkt unmittelbar und entlastet die Betroffenen.
2: Scharfe Kritik kam von Grünen-Fraktionschefin Dröge.
4: Und es ist absoluter Konsens, dass aus ökologischen Gründen und aus ökonomischen Gründen der Tankrabatt eine Schwachsinnslösung ist. Und ich verstehe es nicht, dass die CDU als Partei, die sich doch mal die Partei der Marktwirtschaft genannt hat, ausgerechnet ein Instrument immer wieder auf den Tisch legt, von dem wir wissen, dass es vollkommen absurd ist.
2: Die Energiesteuer auf Benzin und Diesel wird von Oktober an bis Jahresende gesenkt. Der Liter Sprit kostet rund 17 Cent weniger. Nach dem Wahlsieg der Linken in Berlin will die Partei Sondierungsgespräche mit Grünen und SPD. Das haben die Delegierten bei einem Parteitag mit breiter Mehrheit beschlossen. Knackpunkt der Gespräche dürfte sein, ob Wohnungsgesellschaften verstaatlicht werden sollen. Die Linke will das unbedingt. Papst Leo XIV. Ist für insgesamt 4 Tage zu Besuch in Frankreich. Zum Auftakt würdigte er das Land als Land der Menschenrechte. Bei einem Empfang im Élysée-Palast mahnte das Oberhaupt der katholischen Kirche zu einer neuen Brüderlichkeit. Am Abend feierte Leo einen großen Vespergottesdienst mit rund 80.000 jungen Menschen im Stade de France. Der Mailänder Flughafen ist nach dem früheren italienischen Ministerpräsidenten Silvio Berlusconi benannt worden. Seine älteste Tochter erklärte, das erfülle sie mit Stolz und Rührung. Mailands Bürgermeister Sala blieb den Feierlichkeiten zur Umbenennung jedoch aus Protest fern. Der 4-malige italienische Regierungschef Berlusconi war äußerst umstritten. Es gab mehrere Justizverfahren gegen ihn. Er starb 2023 im Alter von 86 Jahren.
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5: Mit Chris Kleinschmidt. Durch die Nacht geht's bei uns ziemlich herbstlich frisch. Leichter Bodenfrost ist vereinzelt auch möglich. Der Samstag, der bringt dann erstmal Nebel. Aber nachdem der weg ist, haben wir richtig schönes Spätsommer-Wochenende bei uns. 24 Grad, viel Sonnenschein. Und die Krone gibt's dann morgen nochmal am Sonntag mit bis zu 25 Grad.
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2: Eine Meldung von der A7 Fulda Richtung Würzburg, die ist gesperrt zwischen Bad Brückenau-Wildflecken und Bad Kissingen-Obertulba. Der Grund sind Fahrbahnausbesserungsarbeiten. Die sollen noch bis ca. 7 Uhr früh dauern. Es wird empfohlen, über die Umleitung U56 auszuweichen.
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5: Ich bin Moritz Einzel. Große Rückrufaktion bei Volkswagen und den Tochterfirmen Audi und Seat. Fast 1 Million Autos müssen hierzulande in die Werkstatt. Nach VW-Angaben kann bei diesen Fahrzeugen ein Problem an der Lenkung auftreten. Eine Schraube muss getauscht werden. Betroffene Halter werden per Post informiert. Der Tankrabatt kehrt zurück. Bundestag und Bundesrat haben dafür grünes Licht gegeben. Im Bundestag verteidigte der CSU-Abgeordnete Dorn die Maßnahme.
6: Die befristete Energiesteuersenkung bis Dezember ist eine schnelle Antwort auf eine außergewöhnlich hohe Belastung der Verbraucherinnen und Verbraucher. Sie wirkt unmittelbar und entlastet die Betroffenen.
5: Scharfe Kritik kam von Grünen-Fraktionschefin Dröge.
7: Und es ist absoluter Konsens, dass aus ökologischen Gründen und aus ökonomischen Gründen der Tankrabatt eine Schwachsinnslösung ist. Und ich verstehe es nicht, dass die CDU als Partei, die sich doch mal die Partei der Marktwirtschaft genannt hat, ausgerechnet ein Instrument immer wieder auf den Tisch legt, von dem wir wissen, dass es vollkommen absurd ist.
5: Die Energiesteuer auf Benzin und Diesel wird von Oktober an bis Jahresende gesenkt. Der Liter Sprit kostet rund 17 Cent weniger. Nach dem Wahlsieg der Linken in Berlin will die Partei Sondierungsgespräche mit Grünen und SPD. Das haben die Delegierten bei einem Parteitag mit breiter Mehrheit beschlossen. Knackpunkt der Gespräche dürfte sein, ob Wohnungsgesellschaften verstaatlicht werden sollen. Die Linke will das unbedingt. Papst Leo XIV. Ist für insgesamt 4 Tage zu Besuch in Frankreich. Zum Auftakt würdigte er das Land als Land der Menschenrechte. Bei einem Empfang im Élysée-Palast mahnte das Oberhaupt der katholischen Kirche zu einer neuen Brüderlichkeit. Am Abend feierte Leo einen großen Vespergottesdienst mit rund 80.000 jungen Menschen im Stade de France.
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8: Mit Chris Kleinschmidt. Durch die Nacht geht's bei uns ziemlich herbstlich frisch. Leichter Bodenfrost ist vereinzelt auch möglich. Der Samstag, der bringt dann erstmal Nebel. Aber nachdem der weg ist, haben wir richtig schönes Spätsommerwochenende bei uns. 24 Grad, viel Sonnenschein. Und die Krone gibt's dann morgen nochmal am Sonntag mit bis zu 25 Grad.

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1: Mit Moritz Einzel. Papst Leo XIV. Ist zu Besuch in Frankreich. Zum Auftakt ist er gestern von Präsident Macron empfangen worden. Dabei würdigte Leo Frankreich als Land der Menschenrechte, fand aber auch kritische Worte zu einem neuen Sterbehilfegesetz und zum Recht auf Abtreibung. Am Abend feierte der Papst einen Vespergottesdienst im Stade de France. Heute werden hunderttausende Menschen zu einem Gottesdienst auf der Place de la Concorde in Paris erwartet. Bundesweit hat es gestern Demonstrationen gegen eine mögliche Wehrpflicht gegeben. Wie die Initiative Schulstreik gegen Wehrpflicht mitteilte, waren über 45.000 Schülerinnen und Schüler in rund 100 Städten auf der Straße. Seit Januar ist ein Gesetz über den neuen Wehrdienst in Kraft. Kern ist die verpflichtende Musterung für junge Männer. Der Bundestag hat erstmals über die sogenannte Frühstartrente beraten. Vorgesehen ist, dass der Staat künftig für Kinder und Jugendliche zwischen 6 und 18 Jahren 10 Euro pro Monat in ein Depot einzahlt. Unionsfraktionsvize Mittelberg lobte die Frühstartrente.
2: Sie ist ein Meilenstein bei der Stärkung der privaten kapitalgedeckten Altersvorsorge und damit bei der Alterssicherung insgesamt. Sie ist aber auch ein Meilenstein bei dem Thema Stärkung der finanziellen Bildung. Und sie ist drittens ein Meilenstein bei dem Thema, wie stärken wir die Kapitalanlage in Deutschland.
1: Eltern oder Großeltern sollen das Depot durch freiwillige Zahlungen aufstocken können. Unter den Abgeordneten von CDU und CSU im Bundestag wächst der Widerstand gegen den früheren Fraktionschef Spahn. Nach seinem Rücktritt hatte der einen Posten im Haushaltsausschuss erhalten. Bei seinen ersten Sitzungsterminen fehlte er angeblich wegen Krankheit seines Kindes. Gleichzeitig wurde aber ein Familienfoto Spahns auf Sardinien öffentlich. Nach ARD-Informationen wurde Spahns Rausschmiss aus dem Ausschuss gefordert. Jetzt habe man sich aber darauf verständigt, dass er erstmal bleiben dürfe. Nicht nur unsere deutsche Fußballnationalmannschaft mit Jürgen Klopp, auch Frankreich hat einen klangvollen Namen als neuen Nationaltrainer. Das Debüt von Zinedine Zidane ist siegreich gewesen. Frankreich gewann in der Nations League 1:0 in der Türkei.
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3: Mit Chris Kleinschmidt. Durch die Nacht geht's bei uns ziemlich herbstlich frisch. Leichter Bodenfrost ist vereinzelt auch möglich. Der Samstag, der bringt dann erstmal Nebel. Aber nachdem der weg ist, haben wir richtig schönes Spätsommer-Wochenende bei uns. 24 Grad, viel Sonnenschein. Und die Krone gibt's dann morgen nochmal am Sonntag mit bis zu 25 Grad.
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1: Eine Meldung von der A7 Fulda Richtung Würzburg, die ist gesperrt zwischen Bad Brückenau-Wildflecken und Bad Kissingen-Obertulba wegen Fahrbahnausbesserungsarbeiten. Das soll noch dauern bis 7 Uhr früh etwa. Und es wird empfohlen, über die Umleitung U56 auszuweichen. Und dann noch A7 Ulm Richtung Würzburg zwischen der Buchbachtalbrücke und Dinkelsbühl-Fichtenau. Ein defekter PKW auf der Standspur.
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